0: ihr Porträt enthüllt. Das Bild zeigt die Kanzlerin stehend in einem blauen Blazer. Das Werk ist fast 1,5 Meter hoch und mehr als 1 Meter breit. Das Porträt Angela Merkels wird bis Anfang Oktober im Bode-Museum zu sehen sein und wechselt dann ins Kanzleramt. In der dortigen Porträtgalerie hängen die gemalten Bildnisse bisheriger deutscher Regierungschefs. Bei der Fußball-WM hat Frankreich das Achtelfinale erreicht. Die Mannschaft von Didier Deschamps setzte sich im 16. Finale mit 3:0 gegen Schweden durch. Vorher hatte sich schon Norwegen mit einem 2:1 über die Elfenbeinküste ein Ticket für das Achtelfinale gesichert. Der Deutsche Fußballbund hat die Entscheidung über die Zukunft von Bundestrainer Nagelsmann vertagt. Laut DFB-Präsident Neuendorf sollen weitere Gespräche in den kommenden Tagen folgen. Deutschland war im 16. Finale an Paraguay gescheitert. Das waren die Nachrichten. Und hier noch das Wetter in Deutschland. Gebietsweise kräftige Schauer und Gewitter, teilweise Unwettergefahr, auch trockene Phasen. Tiefstwerte 19 bis 12 Grad. Tagsüber teils kräftige Schauer und Gewitter, teilweise erhöhte Unwettergefahr. Richtung Westen häufiger trocken. Höchstwerte 20 bis 28 Grad. Donnerstag im Südosten heiter, im Nordwesten später Schauer, 20 bis 30 Grad. Freitag oft heiter, an den Alpen Gewitter, im Nordosten einzelne Schauer, 19 bis 28 Grad. Es ist 2:03 Uhr.
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0: NDR Blue Nachrichten. Um 3 Uhr mit Wolfgang Berger. Zum heutigen 1. Juli treten viele Änderungen in Deutschland in Kraft. Unter anderem wird die Rente an die Lohnentwicklung angepasst, in diesem Jahr um 4,24%. Und auch beim Bürgergeld gibt es Änderungen. Aus Berlin, Kim Nadine Schröder.
1: Das Bürgergeld heißt ab Juli Grundsicherungsgeld. Und da sind schärfere Regeln vorgesehen, sogar Totalsanktionen. Und Leistungsbezieher müssen ihr eigenes Vermögen früher einsetzen, bevor es Grundsicherungsgeld gibt. Was sich aber nicht ändert, die Höhe der Sozialleistung. Was auch strenger wird, der Punktehandel bei Verkehrsverstößen. Zu schnell oder bei Rot gefahren und das Punktekonto ist fast voll, die Punkte in Flensburg auf andere abzuwälzen, das klappt ab Juli nicht mehr. Beim Versuch drohen Bußgelder von bis zu 30.000 Euro.
0: Irland hat turnusgemäß den EU-Ratsvorsitz von Zypern übernommen. Damit leitet das Land bis zum Ende des Jahres zahlreiche Ministertreffen und vermittelt bei Meinungsverschiedenheiten zwischen den EU-Staaten. Nach eigenen Angaben legt Irland den Schwerpunkt seiner Ratspräsidentschaft darauf, die Geschlossenheit der Europäischen Union zu stärken und vor allem in Wettbewerbswerte und Sicherheitsfragen Fortschritte zu verzeichnen. Im Fall der tödlichen Schüsse in Stade sitzt der Verdächtige jetzt in Untersuchungshaft. Das Amtsgericht Stade hat Haftbefehl gegen den 45-Jährigen erlassen. Der Mann soll die Schüsse am Montag in einem Mutter-Kind-Heim abgegeben haben. 6 Menschen wurden getötet. Alle Opfer arbeiteten im Jugendamt oder der Einrichtung. Hintergrund soll ein Sorgerechtsstreit sein. Am Abend hat es einen Gedenkgottesdienst in einer Kirche in Stade gegeben. Hunderte Menschen nahmen teil, darunter Niedersachsens Ministerpräsident Lies. Bei der Fußball-WM verzögert sich der Start des 16-Finales zwischen Mexiko und Ecuador. Grund sind Gewitter und heftiger Regen in Mexiko-Stadt. Frankreich hat unterdessen durch ein 3:0 gegen Schweden das Achtelfinale erreicht. Aus dem ARD-WM-Team Hendrik Lückhoff.
2: Es war ein Gala-Auftritt der Franzosen. Das Team war hoch überlegen und hätte noch höher gewinnen können. 2-mal traf Mbappé für Le Bleu, 1-mal Barcola. Im Achtelfinale trifft Frankreich jetzt auf Deutschland-Bezwinger Paraguay. Auch Norwegen ist im Achtelfinale nach einem späten 2:1-Sieg gegen die Elfenbeinküste. Erling Haaland erzielte das entscheidende Tor. Die deutsche Mannschaft ist nach ihrem Aus abgereist. Die Zukunft von Bundestrainer Julian Nagelsmann ist offen. Bei den Niederländern hat Trainer Ronald Koeman dagegen schnell entschieden, zurückzutreten, nach dem Aus im 16-Finale gegen Marokko.
0: Das waren die Nachrichten. Das Wetter in Deutschland: tagsüber teils kräftiger Schauer und Gewitter, teilweise besteht erhöhte Unwettergefahr, Richtung Westen häufiger trocken, Höchstwerte 20 bis 28 Grad. Am Donnerstag im Südosten heiter, im Nordwesten später Schauer, 20 bis 30 Grad. Am Freitag oft heiter, an den Alpen Gewitter, im Nordosten einzelne Schauer. Es ist 3:03 Uhr.
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0: 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Um 4 Uhr mit Wolfgang Berger. Zum heutigen 1. Juli treten viele Änderungen in Deutschland in Kraft. Unter anderem wird die Rente an die Lohnentwicklung angepasst, in diesem Jahr um 4,24%. Und auch beim Bürgergeld gibt es Änderungen. Aus Berlin, Kim Nadine Schröder.
1: Das Bürgergeld heißt ab Juli Grundsicherungsgeld. Und da sind schärfere Regeln vorgesehen, sogar Totalsanktionen. Und Leistungsbezieher müssen ihr eigenes Vermögen früher einsetzen, bevor es Grundsicherungsgeld gibt. Was sich aber nicht ändert, die Höhe der Sozialleistung. Was auch strenger wird, der Punktehandel bei Verkehrsverstößen. Zu schnell oder bei Rot gefahren und das Punktekonto ist fast voll, die Punkte in Flensburg auf andere abzuwälzen, das klappt ab Juli nicht mehr. Beim Versuch drohen Bußgelder von bis zu 30.000 Euro.
0: Im Fall der tödlichen Schüsse in Stade sitzt der Verdächtige jetzt in Untersuchungshaft. Das Amtsgericht Stade hat Haftbefehl gegen den 45-Jährigen erlassen. Der Mann soll die Schüsse am Montag in einem Mutter-Kind-Heim abgegeben haben. 6 Menschen wurden getötet. Alle Opfer arbeiteten im Jugendamt oder der Einrichtung. Hintergrund soll ein Sorgerechtsstreit sein. Am Abend hat es einen Gedenkgottesdienst in einer Kirche in Stade gegeben. Hunderte Menschen nahmen teil, darunter Niedersachsens Ministerpräsident Lies. In Venezuela ist ein 3-Jähriger aus den Erdbebentrümmern gerettet worden, 6 Tage nach dem Unglück. Der Junge wurde in ein Krankenhaus gebracht. In dem Erdbebengebiet in Venezuela sind Rettungsteams aus aller Welt im Einsatz. Bislang sind von den Behörden mehr als 1.900 Tote bestätigt worden. Zehntausende Menschen gelten noch als vermisst. Bei der Fußball-WM hat sich das 16-Finale zwischen Mexiko und Ecuador in Mexiko-Stadt wegen Gewitter um eine Stunde verzögert. Frankreich steht nach einem 3:0 gegen Schweden bereits im Achtelfinale. Aus dem ARD-WM-Team Hendrik Lückhoff.
2: Es war ein Gala-Auftritt der Franzosen. Das Team war hoch überlegen und hätte noch höher gewinnen können. 2-mal traf Mbappé für Le Bleu, 1-mal Barcola. Im Achtelfinale trifft Frankreich jetzt auf Deutschland-Bezwinger Paraguay. Auch Norwegen ist im Achtelfinale nach einem späten 2:1-Sieg gegen die Elfenbeinküste. Erling Haaland erzielte das entscheidende Tor. Die deutsche Mannschaft ist nach ihrem Aus abgereist. Die Zukunft von Bundestrainer Julian Nagelsmann ist offen. Bei den Niederländern hat Trainer Ronald Koeman dagegen schnell entschieden, zurückzutreten, nach dem Aus im 16-Finale gegen Marokko.
0: Das waren die Nachrichten. Das Wetter in Deutschland. Tagsüber teils kräftige Schauer und Gewitter, teilweise besteht erhöhte Unwettergefahr. Richtung Westen häufiger trocken. Höchstwerte 20 bis 28 Grad. Am Donnerstag im Südosten heiter, im Nordwesten später Schauer 20 bis 30 Grad. Am Freitag oft heiter, an den Alpen Gewitter. Im Nordosten einzelne Schauer 19 bis 28 Grad. Es ist 4.03 Uhr.
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0: um 5 Uhr mit Wolfgang Berger. Mit dem Start in den Juli entfällt unter anderem der Tankrabatt und die Zollfreiheit für Waren im Wert von unter 150 Euro aus dem EU-Ausland. Außerdem wird das Bürgergeld in Grundsicherung umbenannt, was strengere Regeln und schnellere Sanktionsmöglichkeiten mit sich bringt. Frank Eichmann aus Berlin erklärt, worum es genau geht.
1: Wer keine Bewerbungen schreibt, wer Förderkurse ablehnt, dem wird die Grundsicherung um 30% gekürzt für 3 Monate. Unentschuldigtes Nichterscheinen im Jobcenter bringt ebenfalls eine vorübergehende Kürzung. Und wer dreimal nicht auftaucht, der muss mit einer Streichung der Zahlung rechnen. Ebenfalls neu, Vermittlung in Arbeit geht vor Qualifizierung und Fortbildung. Eltern kleiner Kinder müssen weit früher als bisher Kurse oder einen Job annehmen. Und wirklich heftig gesenkt werden die Freibeträge. Also wie viel vom eigenen Vermögen ausgegeben werden muss, bis die staatliche Grundsicherung dann einspringt.
0: Die Spitzen von Union und SPD kommen heute zu den möglicherweise entscheidenden Beratungen über ihr Reformpaket zusammen. Dabei geht es unter anderem um Steuerentlastungen für kleine und mittlere Einkommen, Arbeitsmarktreformen sowie die Bereiche Rente, Gesundheit und Pflege. Die Entscheidungen über die Reformen könnten sich allerdings bis in die Nacht zu Donnerstag ziehen. Bei einem Außeneinsatz haben 2 Besatzungsmitglieder der Internationalen Raumstation ISS einen Roboterarm repariert. Dafür waren die NASA-Astronautin Jessica Meir und ihr Kollege Chris Williams rund 7 Stunden lang außerhalb der Raumstation im All unterwegs. Wie die NASA mitteilte, musste ein etwa 90 Kilogramm schweres Gelenk an dem Roboterarm ausgetauscht werden. Die Geräte werden etwa benötigt, um Raumschiffe an der ISS anzudocken. Bei der Fußball-Weltmeisterschaft konnte das 16. Finale zwischen Mexiko und Ecuador in Mexiko-Stadt erst mit 1 Stunde Verspätung angepfiffen werden. Zuvor hatte es gewittert und heftig geregnet. Topfavorit Frankreich hat mit einem 3:0 gegen Schweden bereits das Achtelfinale erreicht. Aus dem ARD-WM-Team Hendrik Lückhoff.
2: Frankreich zeigte eine wahre Offensivshow und hat seine Favoritenrolle eindrucksvoll bestätigt. 2 Treffer erzielte Mbappé, außerdem traf Barcola. Im Achtelfinale wartet Paraguay. Auch Norwegen ist eine Runde weiter nach einem späten 2:1-Sieg gegen die Elfenbeinküste. Unterdessen ist Ronald Koeman als Trainer der Niederlande zurückgetreten, nach dem Aus seines Teams im 16. Finale.
0: Das waren die Nachrichten. Das Wetter in Deutschland. Tagsüber teils kräftige Schauer und Gewitter, teilweise besteht erhöhte Unwettergefahr. Richtung Westen häufiger trocken, Höchstwerte 20 bis 28 Grad. Am Donnerstag im Südosten heiter, im Nordwesten später Schauer, 20 bis 30 Grad. Am Freitag oft heiter, an den Alpen Gewitter, im Nordosten einzelne Schauer. Es ist 5.03 Uhr.
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2: Um 6 Uhr mit Michael Hafke. Seit Mitternacht gilt der Tankrabatt der Bundesregierung nicht mehr. Experten erwarten, dass die Spritpreise daher heute ansteigen werden. Aus Berlin Oliver Neuroth.
3: Heute Mittag wird es für Autofahrer spannend. Um 12 Uhr dürfen die Tankstellen die Preise anheben. Die Frage wird sein, wie hoch fällt der Anstieg aus, wenn die Steuervergünstigung auf Kraftstoff nicht mehr greift. In den vergangenen 2 Monaten hatte die Bundesregierung die Steuern auf den Liter Benzin und Diesel für die Mineralölkonzerne um 17 Cent abgesenkt. Die Konzerne haben den Rabatt größtenteils an die Kunden weitergegeben, das zeigen Untersuchungen. Der Tankrabatt sollte die gestiegenen Ölpreise durch den Iran-Krieg abmildern, konkret durch die Sperrung der Straße von Hormus, eine der wichtigsten Schifffahrtsrouten für den Transport von Öl.
2: Mit dem heutigen 1. Juli treten außerdem mehrere Änderungen in Kraft. So heißt das Bürgergeld jetzt Grundsicherung. An der Höhe der Leistung ändert sich nichts. Allerdings können Sanktionen schneller verhängt werden, beispielsweise wenn Betroffene keine Bewerbungen schreiben oder nicht zu Terminen im Jobcenter erscheinen. Was sich noch ändert, dazu Viktor Kupka aus der NDR Nachrichtenredaktion.
4: Bei Flügen aus Deutschland wird weniger Ticketsteuer fällig. Da geht es um 2,50 Euro bis hin zu 11,40 Euro pro Flug, die Airline spart. Angesichts der hohen Treibstoffpreise ist allerdings fraglich, inwiefern das auch an die Kunden weitergegeben wird. Und schlechte Nachrichten auch für Schnäppchenjäger, die gerne im EU-Ausland, zum Beispiel bei Temu oder Shein, einkaufen. Pro Päckchen werden jetzt mindestens 3 Euro Zoll fällig. Die EU hofft, dass dadurch weniger bestellt wird, denn aktuell kommen rund 16 Millionen Pakete nach Europa, und zwar pro Tag.
2: In Stade hat es am Abend einen Gedenkgottesdienst für die Todesopfer der Schüsse in einem Mutter-Kind-Heim gegeben. Der 45-jährige Verdächtige sitzt inzwischen in Untersuchungshaft. Aus Hannover, Janis Gulde.
5: Rund 700 Menschen versammelten sich zur Trauerfeier in der Wilhardi-Kirche in Stade. Unter den Gästen auch Ministerpräsident Lies und Stades Landrat Seefried. Beide zeigten sich sichtlich erschüttert. Das Motiv der Tat soll laut NDR-Informationen ein Sorgerechtsstreit gewesen sein. Der mutmaßliche Täter, ein 45-jähriger Mann aus Hannover, hatte am Montag einen Termin, um über das Sorgerecht für seine 3 Monate alte Tochter zu sprechen. Während des Termins eskalierte die Situation, es fielen Schüsse. Die 6 Opfer waren Mitarbeiter der Stader Jugendhilfeeinrichtung und des Jugendamts der Region Hannover.
2: Im Bundeskabinett geht es heute unter anderem um die Frage, wie die Reserve der Bundeswehr gestärkt werden kann. Sie soll wachsen, von zurzeit etwa 60.000 auf dann 200.000 ehemaligen Soldatinnen und Soldaten. Außerdem sollen Reservisten in Zukunft zu Wehrdienstübungen verpflichtet werden können. Die Arbeitgeber müssten sie dann teilnehmen lassen. Später treffen sich die Spitzen von Union und SPD zudem in Berlin, um über weitere Reformen zu sprechen. In den USA hat Präsident Trump im Streit über das Geburtsrecht eine Niederlage vor dem obersten Gerichtshof kassiert. Die Mehrheit erklärten Trumps Anordnung für unrechtmäßig, wonach in den USA geborene Kinder nicht mehr automatisch die Staatsbürgerschaft erhalten sollten. Nach Einschätzung von Carsten Kühntorp in Washington ist das Urteil wegweisend in mehreren Richtungen.
6: Bevor die Sache vor den obersten Richterinnen und Richtern landete, war Trump bereits in allen Instanzen davor krachend gescheitert. Das Urteil kam gestern also nicht überraschend. Überraschend war lediglich, dass die Entscheidung nicht einstimmig fiel, sondern mit 6-3 Stimmen. Das bedeutet, selbst dann, wenn Trump mit einer Amtshandlung gegen den klaren Text der Verfassung verstößt, finden sich Richter am obersten Gerichtshof, die ihn dabei stützen. Und das findet mancher Amerikaner beunruhigend.
2: Ronald Koeman ist nicht mehr Nationaltrainer der Niederlande. Auf Instagram schrieb er, dass er nach dem WM-Aus gegen Marokko nicht mehr weitermachen werde. Bei der Fußball-WM hat Topfavorit Frankreich auch im 16. Finale geliefert. Aus dem ARD-WM-Team Michael Küster.
7: Dabei überzeugten die Franzosen beim 3-0 gegen Schweden erneut, auch dank 2er Tore von Superstar Kylian Mbappé. Die Equipe Tricolore bekommt es im Achtelfinale nun mit Deutschland-Bezwinger Paraguay zu tun. Weiter ist auch Norwegen, dass die Elfenbeinküste mit 2-1 geschlagen hat. Den Siegtreffer für die Skandinavier erzielte Torjäger Erling Haaland 4 Minuten vor dem Ende. Norwegen trifft nun am Sonntag auf Brasilien.
2: Und gerade hat noch Mexiko gegen Ecuador mit 2-0 gewonnen. Das Spiel wurde wegen eines Unwetters später angepfiffen. Und das waren die Nachrichten. Das Wetter in Norddeutschland ist wechselnd bewölkt. Regional gibt es teils kräftige Schauer und Gewitter. An der Nordsee auch Sonne. Werte zwischen 20 Grad in Laboe und bis 25 Grad in Osnabrück. Morgen ist es erst heiter. Später gibt es von der Nordsee her Wolken und Regen und 20 bis 26 Grad. Am Freitag Sonne und Wolken, dazu einzelne Schauer und 19 bis 24. Und am Sonnabend ist es wechselhaft, im Süden freundlicher und 20 bis 26 Grad. Es ist 6.05 Uhr.
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1: Um 7 Uhr mit Michael Hafke. In der vergangenen Nacht ist der Tankrabatt der Bundesregierung ausgelaufen. Experten rechnen mit einem Preissprung heute Mittag. Aus der NDR Nachrichtenredaktion Amir Brecht.
2: Schon gestern war es ordentlich voll an einigen Tankstellen. Viele wollten nochmal vom Rabatt profitieren. 17 Cent pro Liter, das war die Steuerbegünstigung für die Mineralölkonzerne. Allerdings haben diese Summe viele Tankstellen offenbar gestern schon wieder draufgeschlagen. Experten gehen trotzdem davon aus, dass es heute Vormittag nochmal voll wird an den Zapfsäulen, bevor um 12 Uhr dann die nächste Anpassung kommt. Das Bundeskartellamt hat die Mineralölbranche schon vor unverhältnismäßig hohen Preisaufschlägen gewarnt. Verhindern kann es die aber nicht. Ein neuer Tankrabatt ist erstmal nicht geplant. Dieser hat den Steuerzahler ja 1,6 Milliarden Euro gekostet und profitiert haben auch eher die Vielfahrer.
1: Mit dem heutigen 1. Juli treten außerdem mehrere Änderungen in Kraft. So heißt das Bürgergeld jetzt Grundsicherung. An der Höhe der Leistung ändert sich nichts. Allerdings können Sanktionen schneller verhängt werden, beispielsweise wenn Betroffene keine Bewerbungen schreiben oder nicht zu Terminen im Jobcenter erscheinen. Was sich noch ändert, dazu Viktor Kupka aus der Nachrichtenredaktion.
3: Bei Flügen aus Deutschland wird weniger Ticketsteuer fällig. Da geht es um 2,50 Euro bis hin zu 11,40 Euro pro Flug, die Airline spart. Angesichts der hohen Treibstoffpreise ist allerdings fraglich, inwiefern das auch an die Kunden weitergegeben wird. Und schlechte Nachrichten auch für Schnäppchenjäger, die gerne im EU-Ausland, zum Beispiel bei Temu oder Shein, einkaufen. Pro Päckchen werden jetzt mindestens 3 Euro Zoll fällig. Die EU hofft, dass dadurch weniger bestellt wird, denn aktuell kommen rund 16 Millionen Pakete nach Europa, und zwar pro Tag.
1: Im Fall der tödlichen Schüsse in Stade sitzt der Verdächtige jetzt in Untersuchungshaft. Das Amtsgericht Stade hat Haftbefehl gegen den 45-Jährigen erlassen. Der Mann soll die Schüsse am Montag in einem Mutter-Kind-Heim abgegeben haben. 6 Menschen wurden getötet. Alle Opfer arbeiteten im Jugendamt oder der Einrichtung. Hintergrund soll ein Sorgerechtsstreit sein. Am Abend hat es einen Gedenkgottesdienst in einer Kirche in Stade gegeben. Hunderte Menschen nahmen teil, darunter Niedersachsens Ministerpräsident Lies. Im Bundeskabinett geht es heute unter anderem um die Frage, wie die Reserve der Bundeswehr gestärkt werden kann. Sie soll wachsen, von zurzeit etwa 60.000 auf dann 200.000 ehemalige Soldaten und Soldatinnen. Außerdem sollen Reservisten in Zukunft zu Wehrdienstübungen verpflichtet werden können. Die Arbeitgeber müssten sie dann teilnehmen lassen. Außerdem soll militärische Infrastruktur wie Kasernen oder Übungsplätze künftig schneller geplant und gebaut werden können. Später treffen sich die Spitzen von Union und SPD zudem in Berlin, um über weitere Reformen zu sprechen. In den USA hat Präsident Trump im Streit über das Geburtsrecht eine Niederlage vor dem obersten Gerichtshof kassiert. Die Mehrheit erklärten Trumps Anordnung für unrechtmäßig, wonach in den USA geborene Kinder nicht mehr automatisch die Staatsbürgerschaft erhalten sollten. Nach Einschätzung von Carsten Kühntop in Washington ist das Urteil wegweisend in mehreren Richtungen.
4: Bevor die Sache vor den obersten Richterinnen und Richtern landete, war Trump bereits in allen Instanzen davor krachend gescheitert. Das Urteil kam gestern also nicht überraschend. Überraschend war lediglich, dass die Entscheidung nicht einstimmig fiel, sondern mit 6-3 Stimmen. Das bedeutet, selbst dann, wenn Trump mit einer Amtshandlung gegen den klaren Text der Verfassung verstößt, finden sich Richter am obersten Gerichtshof, die ihn dabei stützen. Und das findet mancher Amerikaner beunruhigend.
1: Bei der Fußball-WM stehen Norwegen, Frankreich und Mexiko im Achtelfinale. Der Co-Gastgeber gewann im Aztekenstadion 2-0 gegen Ecuador. Aus dem ARD-WM-Team Michael Küster.
5: Mexiko steht verdient im Achtelfinale. Beide Treffer sind bereits in der ersten Halbzeit gefallen. Das Spiel wurde wegen eines schweren Gewitters eine Stunde später angepfiffen. Schon zuvor hat Frankreichs Offensive Schweden mit 3-0 abgefertigt. Zweifacher Torschütze war Kylian Mbappé. Gegner im Achtelfinale ist Deutschland-Bezwinger Paraguay. Schon am Abend hat sich Norwegen mit 2-1 gegen die Elfenbeinküste durchgesetzt. Der Siegtreffer von Superstar Erling Haaland fiel 4 Minuten vor dem Ende. Jetzt wartet Brasilien auf die Skandinavier. Und in der Nacht ist Ronald Koeman als Trainer der Niederlande zurückgetreten. Oranje war im 16. Finale an Marokko gescheitert.
1: Und das waren die Nachrichten. Das Wetter in Norddeutschland ist wechselnd bewölkt. Regional gibt's teils kräftige Schauer und Gewitter, an der Nordsee aber auch Sonne bei Werten zwischen 20 Grad in Laboe und 25 Grad in Osnabrück. Morgen dann ist es erst heiter, später gibt's von der Nordsee her Wolken und Regen und das bei 20 bis 26 Grad. Am Freitag Sonne und Wolken, dazu einzelne Schauer und 19 bis 24. Und am Sonnabend ist es wechselhaft, im Süden dann freundlicher und 20 bis 26 Grad. Es ist 7.05 Uhr.
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1: Um 8 Uhr mit Michael Hafke. Seit Mitternacht gilt der Tankrabatt der Bundesregierung nicht mehr. Experten erwarten, dass die Spritpreise daher heute ansteigen werden. Aus Berlin, Oliver Neuroth.
2: Heute Mittag wird es für Autofahrer spannend. Um 12 Uhr dürfen die Tankstellen die Preise anheben. Die Frage wird sein, wie hoch fällt der Anstieg aus, wenn die Steuervergünstigung auf Kraftstoff nicht mehr greift. In den vergangenen 2 Monaten hatte die Bundesregierung die Steuern auf den Liter Benzin und Diesel für die Mineralölkonzerne um 17 Cent abgesenkt. Die Konzerne haben den Rabatt größtenteils an die Kunden weitergegeben, das zeigen Untersuchungen. Der Tankrabatt sollte die gestiegenen Ölpreise durch den Iran-Krieg abmildern, konkret durch die Sperrung der Straße von Hormus, eine der wichtigsten Schifffahrtsrouten für den Transport von Öl. Allerdings sind die Ölpreise inzwischen wieder gesunken. Der ADAC meint deshalb, eigentlich müsste der Spritpreis auch ohne Tankrabatt unter 2 Euro bleiben. Die Bundesregierung hat schon klar gemacht, den Tankrabatt wird es in dieser Form nicht noch einmal geben, selbst wenn sich die Lage im Nahen Osten wieder zuspitzen sollte und der Ölpreis steigt.
1: Mit dem heutigen 1. Juli treten außerdem mehrere Änderungen in Kraft. So heißt das Bürgergeld jetzt Grundsicherung. An der Höhe der Leistung ändert sich nichts. Allerdings können Sanktionen schneller verhängt werden, beispielsweise wenn Betroffene keine Bewerbungen schreiben oder nicht zu Terminen im Jobcenter erscheinen. Was sich noch ändert, dazu Viktor Kupka aus der Nachrichtenredaktion.
3: Bei Flügen aus Deutschland wird weniger Ticketsteuer fällig. Da geht es um 2,50 Euro bis hin zu 11,40 Euro pro Flug, die Airline spart. Angesichts der hohen Treibstoffpreise ist allerdings fraglich, inwiefern das auch an die Kunden weitergegeben wird. Und schlechte Nachrichten auch für Schnäppchenjäger, die gerne im EU-Ausland, zum Beispiel bei Temu oder Shein, einkaufen. Pro Päckchen werden jetzt mindestens 3 Euro Zoll fällig. Die EU hofft, dass dadurch weniger bestellt wird, denn aktuell kommen rund 16 Millionen Pakete nach Europa, und zwar pro Tag.
1: Nach den tödlichen Schüssen in Stade wurde am Abend der 6 Opfer gedacht. Etwa 700 Menschen nahmen am Gottesdienst in der St. Wilhadi-Kirche teil. Die Tat hat eine Diskussion darüber entfacht, wie Sozialarbeiter Kinder und von Gewalt betroffene Elternteile besser geschützt werden können. Der Deutsche Berufsverband für Soziale Arbeit warnte davor, sich auf der Idee von Sicherheit durch Kontrollen und Security-Personal auszuruhen. Wichtiger sei eine gute Ausstattung in den Einrichtungen und Jugendämtern, sagte eine Vertreterin auf NDR Info. Im Koalitionsausschuss heute in Berlin wollen sich Union und SPD bei möglichst vielen Themen auf konkrete Pläne einigen, darunter Rente, Steuern und das Thema Arbeitszeit. Noch vor der Sommerpause soll ein großes Reformpaket auf den Weg gebracht werden. Aus Berlin, Jim Bobnikschas.
4: Am leichtesten erscheint noch das Thema Rentenreform. Hier wollen Union und SPD die Vorschläge der Rentenkommission übernehmen. Nur über die Abschaffung von Minijobs könnte es beim Treffen im Kanzleramt noch Diskussionen geben. Größeren Redebedarf hat die Koalition beim Thema Steuern. Ab 2027 sollen Menschen mit kleineren und mittleren Einkommen laut Koalitionsvertrag weniger Steuern zahlen. Um das zu finanzieren, will die SPD Spitzenverdiener stärker belasten. CDU und CSU lehnen das ab. Der Kompromiss könnte eine höhere Reichensteuer sein. Die greift bei Einkommen ab rund 250.000 Euro im Jahr.
1: Wer den Kölner Dom besucht, muss von heute an Eintritt bezahlen. 12 Euro sind fällig. Mit dem Geld sollen Pflege, Erhalt und Sanierung des Wahrzeichens gedeckt werden. Die Verwaltung gibt die täglichen Kosten dafür mit rund 44.000 Euro an. Alle, die für einen Gottesdienst oder etwa zum Beten in die Kathedrale kommen, müssen dafür auch weiter nichts bezahlen. Es gibt dafür gesonderte Zugangsbereiche. Bei der Fußball-WM stehen Norwegen, Frankreich und Mexiko im Achtelfinale. Der Co-Gastgeber gewann im Aztekenstadion 2:0 gegen Ecuador. Aus dem ARD-WM-Team Michael Küster.
5: Mexiko steht verdient im Achtelfinale. Beide Treffer sind bereits in der ersten Halbzeit gefallen. Das Spiel wurde wegen eines schweren Gewitters eine Stunde später angepfiffen. Schon zuvor hat Frankreichs Offensive Schweden mit 3:0 abgefertigt. Zweifacher Torschütze war Kylian Mbappé. Gegner im Achtelfinale ist Deutschland-Bezwinger Paraguay. Schon am Abend hat sich Norwegen mit 2:1 gegen die Elfenbeinküste durchgesetzt. Der Siegtreffer von Superstar Erling Haaland fiel 4 Minuten vor dem Ende. Jetzt wartet Brasilien auf die Skandinavier. Und in der Nacht ist Ronald Koeman als Trainer der Niederlande zurückgetreten. Oranje war im 16. Finale an Marokko gescheitert.
1: Und das waren die Nachrichten. Das Wetter in Norddeutschland ist wechselnd bewölkt. Regional gibt es teils kräftige Schauer und Gewitter. An der Nordsee aber auch Sonne. Werte liegen zwischen 20 Grad in Laboe und bis 25 Grad in Osnabrück. Morgen dann ist es erst heiter. Später gibt es von der Nordsee her Wolken und Regen und das bei 20 bis 26 Grad. Am Freitag dann Sonne und Wolken, dazu einzelne Schauer und 19 bis 24. Und am Sonnabend ist es wechselhaft, im Süden dann freundlicher und 20 bis 26 Grad. Es ist 8:05 Uhr.
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1: Um 9 Uhr mit Claudia Drews. In der vergangenen Nacht ist der Tankrabatt der Bundesregierung ausgelaufen. Experten rechnen mit einem Preissprung heute Mittag. Aus der NDR Nachrichtenredaktion Amir Brecht.
2: Schon gestern war es ordentlich voll an einigen Tankstellen. Viele wollten nochmal vom Rabatt profitieren. 17 Cent pro Liter, das war die Steuerbegünstigung für die Mineralölkonzerne. Allerdings haben diese Summe viele Tankstellen offenbar gestern schon wieder draufgeschlagen. Experten gehen trotzdem davon aus, dass es heute Vormittag nochmal voll wird an den Zapfsäulen, bevor um 12 Uhr dann die nächste Anpassung kommt. Das Bundeskartellamt hat die Mineralölbranche schon vor unverhältnismäßig hohen Preisaufschlägen gewarnt. Verhindern kann es die aber nicht. Ein neuer Tankrabatt ist erstmal nicht geplant. Dieser hat den Steuerzahler ja 1,6 Milliarden Euro gekostet und profitiert haben auch eher die Vielfahrer.
1: Mit dem heutigen 1. Juli sind außerdem mehrere Änderungen in Kraft getreten. So heißt das Bürgergeld jetzt Grundsicherung. An der Höhe der Leistung ändert sich nichts. Allerdings können Sanktionen schneller verhängt werden. Beispielsweise, wenn Betroffene keine Bewerbungen schreiben oder nicht zu Terminen im Jobcenter erscheinen. Zu den Änderungen zum Monatsanfang gehört auch, dass die Renten steigen. Zudem gilt ein neuer Zoll auf Päckchen aus Ländern außerhalb der EU. Pro Bestellung wird ein Betrag von mindestens 3 Euro fällig. Ziel ist es, die Paketflut durch Waren von Billiganbietern wie Temu oder Shein einzudämmen. Noch vor der Sommerpause soll ein Paket für weitere Reformen auf den Weg gebracht werden. Dafür wollen sich Union und SPD im Koalitionsausschuss heute bei möglichst vielen Themen auf konkrete Pläne einigen. Darunter Rente, Steuern und das Thema Arbeitszeit. Aus Berlin, Jim Bob Nikschas.
3: Am leichtesten erscheint noch das Thema Rentenreform. Hier wollen Union und SPD die Vorschläge der Rentenkommission übernehmen. Nur über die Abschaffung von Minijobs könnte es beim Treffen im Kanzleramt noch Diskussionen geben. Größeren Redebedarf hat die Koalition beim Thema Steuern. Ab 2027 sollen Menschen mit kleineren und mittleren Einkommen laut Koalitionsvertrag weniger Steuern zahlen. Um das zu finanzieren, will die SPD Spitzenverdiener stärker belasten. CDU und CSU lehnen das ab. Der Kompromiss könnte eine höhere Reichensteuer sein. Die greift bei Einkommen ab rund 250.000 Euro im Jahr.
1: In Stade hat es am Abend einen Gedenkgottesdienst für die Todesopfer der Schüsse in einem Mutter-Kind-Heim gegeben. Der 45-jährige Verdächtige sitzt inzwischen in Untersuchungshaft. Aus Hannover, Janis Gulde.
4: Rund 700 Menschen versammelten sich zur Trauerfeier in der Wilhardi-Kirche in Stade. Unter den Gästen auch Ministerpräsident Lies und Stades Landrat Seefried. Beide zeigten sich sichtlich erschüttert. Das Motiv der Tat soll laut NDR-Informationen ein Sorgerechtsstreit gewesen sein. Der mutmaßliche Täter, ein 45-jähriger Mann aus Hannover, hatte am Montag einen Termin, um über das Sorgerecht für seine 3 Monate alte Tochter zu sprechen. Während des Termins eskalierte die Situation, es fielen Schüsse. Die 6 Opfer waren Mitarbeiter der Stader Jugendhilfeeinrichtung und des Jugendamts der Region Hannover.
1: Der Großbrand in einer Lagerhalle in Neumünster ist unter Kontrolle. Laut Feuerwehr laufen Abrissarbeiten, damit die Einsatzkräfte besser an mögliche Glutnester herankommen. Problematisch sei, dass die Halle mit Asbestplatten eingedeckt gewesen sein könnte, hieß es. Was den Rauch angeht, gab es aber Entwarnung. Messungen hätten keine Auffälligkeiten gezeigt. In der Halle sind Akkus für E-Scooter gelagert. Das Feuer hatte sich dort gestern ausgebreitet. Warum ist weiter unklar. Die Bahnstrecke Neumünster-Hamburg konnte heute früh wieder freigegeben werden. Allerdings dürfen die Züge nur im Schritttempo fahren. Bei der Fußball-Weltmeisterschaft steht neben Frankreich und Norwegen auch Mexiko im Achtelfinale. Der Co-Gastgeber bezwang Ecuador. Aus dem ARD-WM-Team Michael Küster.
5: Eine starke erste Halbzeit hat den Mexikanern heute früh gereicht. Gegen Ecuador gab es im Aztekenstadion einen ungefährdeten 2:0 Erfolg. Damit ist nun die gesamte deutsche Vorrundengruppe ausgeschieden. Frankreich steht nach einer 3:0 Gala über Schweden ebenfalls im Achtelfinale. Gegner dort ist am Samstag Paraguay. Schon am Abend hat Norwegen mit einem 2:1 über die Elfenbeinküste das Achtelfinalticket gebucht. Die Skandinavier treffen am Sonntag auf Brasilien.
1: Und das waren die Nachrichten. Das Wetter in Norddeutschland, wechselnd bewölkt, örtlich teils kräftige Schauer und Gewitter, an der Nordsee auch Sonne. Höchstwerte 20 Grad in Laboe bis 25 Grad in Osnabrück. Morgen zunächst heiter, später dann von der Nordsee her Wolken und Regen bei maximal 20 bis 26 Grad. Am Freitag Sonne und Wolken und auch einzelne Schauer bei 19 bis 24 Grad. Es ist 9.05 Uhr.
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1: Um 10 Uhr mit Claudia Treves. Seit Mitternacht gilt der Tankrabatt der Bundesregierung nicht mehr. Experten erwarten, dass die Spritpreise daher heute ansteigen werden. Aus Berlin, Oliver Neuroth.
2: Heute Mittag wird es für Autofahrer spannend. Um 12 Uhr dürfen die Tankstellen die Preise anheben. Die Frage wird sein, wie hoch fällt der Anstieg aus, wenn die Steuervergünstigung auf Kraftstoff nicht mehr greift. In den vergangenen 2 Monaten hatte die Bundesregierung die Steuern auf den Liter Benzin und Diesel für die Mineralölkonzerne um 17 Cent abgesenkt. Die Konzerne haben den Rabatt größtenteils an die Kunden weitergegeben, das zeigen Untersuchungen. Der Tankrabatt sollte die gestiegenen Ölpreise durch den Iran-Krieg abmildern, konkret durch die Sperrung der Straße von Hormus, eine der wichtigsten Schifffahrtsrouten für den Transport von Öl. Allerdings sind die Ölpreise inzwischen wieder gesunken. Der ADAC meint deshalb, eigentlich müsste der Spritpreis auch ohne Tankrabatt unter 2 Euro bleiben. Die Bundesregierung hat schon klar gemacht, den Tankrabatt wird es in dieser Form nicht noch einmal geben, selbst wenn sich die Lage im Nahen Osten wieder zuspitzen sollte und der Ölpreis steigt.
1: Mit dem heutigen 1. Juli sind außerdem mehrere Änderungen in Kraft getreten. So heißt das Bürgergeld jetzt Grundsicherung. An der Höhe der Leistung ändert sich nichts. Allerdings können Sanktionen schneller verhängt werden. Beispielsweise, wenn Betroffene keine Bewerbungen schreiben oder nicht zu Terminen im Jobcenter erscheinen. Zu den Änderungen zum Monatsanfang gehört auch, dass die Renten steigen. Zudem gilt ein neuer Zoll auf Päckchen aus Ländern außerhalb der EU. Pro Bestellung wird ein Betrag von mindestens 3 Euro fällig. Ziel ist es, die Paketflut durch Waren von Billiganbietern wie Temu oder Shein einzudämmen. Das Bundeskabinett will heute 2 Gesetzentwürfe zur Stärkung der Bundeswehr beschließen. Dabei geht es um den beschleunigten Bau von militärischer Infrastruktur sowie die Stärkung der Reserve. Künftig sollen Reservisten zu Wehrübungen verpflichtet werden können und ihre Arbeitgeber müssen sie dafür freistellen. Der Vorsitzende des Bundestagsverteidigungsausschusses Röwekamp verteidigte auf NDR Info diesen Plan gegen Kritik von Wirtschaftsverbänden.
3: Die Wahrung von Frieden und Freiheit ist auch im unternehmerischen Interesse und man wird keine Heizung einbauen und auch keine Versicherung verkaufen können, wenn wir nicht im Frieden leben. Und deswegen müssen auch diese Unternehmen, diese Betriebe einen Beitrag dazu leisten, dass Deutschland weiterhin verlässlich in Frieden und in Demokratie und in Freiheit leben kann. Das ist auch in ihrem Interesse. Und dagegen ist das Freistellen eines Mitarbeiters für eine kurzfristige Reserveübung wirklich ein geringer Preis.
1: Der Vorsitzende des Bundestagsverteidigungsausschusses Röwekamp auf NDR Info. Später treffen sich die Spitzen von Union und SPD zudem in Berlin, um über weitere Reformen zu sprechen. Nach den tödlichen Schüssen in Stade wurde am Abend der 6 Opfer gedacht. Etwa 700 Menschen nahmen am Gottesdienst in der St. Wilhardi-Kirche teil. Die Tat hat eine Diskussion darüber entfacht, wie Sozialarbeiter, Kinder und von Gewalt betroffene Elternteile besser geschützt werden können. Der Deutsche Berufsverband für Soziale Arbeit warnte davor, sich auf der Idee von Sicherheit durch Kontrollen und Security-Personal auszuruhen. Wichtiger sei eine gute Ausstattung in den Einrichtungen und Jugendämtern, sagte eine Vertreterin auf NDR Info. Wer den Kölner Dom besucht, muss von heute an Eintritt zahlen. 12 Euro sind fällig. Mit dem Geld sollen Pflege, Erhalt und Sanierungen des Wahrzeichens gedeckt werden. Die Verwaltung gibt die täglichen Kosten dafür mit rund 44.000 Euro an. Alle, die für einen Gottesdienst oder etwa zum Beten in die Kathedrale kommen, müssen dafür auch weiter nichts bezahlen. Es gibt dafür gesonderte Zugangsbereiche. Bei der Fußball-Weltmeisterschaft steht neben Frankreich und Norwegen auch Mexiko im Achtelfinale. Der Co-Gastgeber bezwang Ecuador. Aus dem ARD-WM-Team Michael Küster.
4: Eine starke erste Halbzeit hat den Mexikanern heute früh gereicht. Gegen Ecuador gab es im Aztekenstadion einen ungefährdeten 2:0 Erfolg. Damit ist nun die gesamte deutsche Vorrundengruppe ausgeschieden. Frankreich steht nach einer 3:0 Gala über Schweden ebenfalls im Achtelfinale. Gegner dort ist am Samstag Paraguay. Schon am Abend hat Norwegen mit einem 2:1 über die Elfenbeinküste das Achtelfinalticket gebucht. Die Skandinavier treffen am Sonntag auf Brasilien.
1: Und das waren die Nachrichten. Das Wetter in Norddeutschland wechselnd bewölkt, örtlich teils kräftige Schauer und Gewitter, an der Nordsee auch Sonne, Höchstwerte 20 Grad in Laboe bis 25 in Osnabrück. Morgen zunächst heiter, später von der Nordsee her dann Wolken und Regen und maximal 20 bis 26 Grad. Wir schauen noch auf den Freitag, Sonne und Wolken und einzelne Schauer bei 19 bis 24 Grad. Es ist genau 10.05 Uhr.
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6: Deswegen fand ich persönlich ein Konzert aus dem Jahr 2001 am schönsten. Da war ich in Berlin auf der Waldbühne und das war wunderbar. Ich habe die Band nie besser gesehen als da. Bono war in einer unglaublichen Form und hat die Leute wirklich angefasst und begeistert. Also er hat ein unglaubliches Charisma ausgestrahlt.

0: Ja, die Band, die hier auf der Suche ist immer noch, das ist U2. Unverkennbar, sofort zu erkennen am Sound. Peter, wie kommt das eigentlich?
1: Ja, einmal durch den Gitarristen, wirklich eine sehr solide Rhythmusgruppe und die Stimme von Bono eben. Also, aber ein Gesamtsound, der deutlich erkennbar ist. Also hier noch besonders, irgendwann in den nächsten Jahren wird es dann manchmal etwas schwieriger. Aber da kommen wir jetzt hin.
0: Genau, und damit herzlich willkommen zum zweiten Teil. Über U2 sprechen wir heute bei Urban Pop Musik Talk mit Peter Urban. Hallo Peter.
1: Hallo Uke.
0: Eine Sache wollten wir nochmal kurz klarstellen. Im ersten Teil der Podcast-Folge über U2, da haben wir natürlich auch gesprochen über Sunday Bloody Sunday, den großen Hit von U2. Dabei wurde aber nicht so deutlich, das haben wir leider versäumt, klarzustellen, was damit genau gemeint war. Einige von euch haben uns geschrieben und gesagt, Mensch, klärt das doch nochmal, sagt das doch nochmal richtig, und dem kommen wir sehr gerne nach. Also vielen Dank für die Mails. Der sogenannte Bloody Sunday war eben kein Anschlag, schon gar keiner der IRA, sondern ein Angriff der britischen Armee in Derry auf Demonstranten im Jahr 1972. 13 Menschen starben damals und viele andere wurden verletzt. Dieser Angriff führte zu einer Eskalation des Nordirland-Konfliktes, der sich ja dann viele Jahre bis in die 80er Jahre hingezogen hat, eben auch mit vielen Anschlägen. Das Lied bezieht sich darauf, auf dieses Datum. Dennoch hat die Band ja immer betont, dass sie sich gegen Gewalt von welcher Seite auch immer einsetzt. Stichwort: This song is not a rebel song. Also das nochmal zur Klärung. Vielen Dank nochmal für die Mails. Das war wichtig. Wir haben im ersten Teil, viele haben das sicher auch schon gehört, gesprochen über U2. Und zwar die Anfangsjahre, kann man sagen, über diese große erste Zeit ab 1980 mit den ersten Alben, dann über The Unforgettable Fire 1984, den Live Aid Auftritt, den spektakulären und auch vielleicht ein bisschen verstörenden Auftritt damals. Peter war ja als Kommentator damals dabei. Und über das große, große, erfolgreiche Album The Joshua Tree 1987 mit den großen Hits, Where the Streets Have No Name, I Still Haven't Found What I'm Looking For und With or Without You und noch vielen anderen großartigen Songs. Wir haben so viel zu erzählen, dass wir zwei Teile gemacht haben über U2 bei dieser Podcast-Reihe. Und dieses ist eben der zweite Teil. Wer Lust hat, den ersten Teil zu hören, ist herzlich dazu eingeladen. Im zweiten Teil schließen wir jetzt aber an, bei U2 ganz typisch ist, dass auf ein Album eine große Tournee folgt. Und auf das Album 1987, The Joshua Tree, folgte eine große Tournee, auch eine große Einlassung in den USA, die auch filmisch begleitet wurde. Mhm. Das gab dann nachher einen Konzertfilm, der hieß Rattle and Hum. Dieser Film, der damals weltweit in den Kinos läuft, ich habe den auch gesehen damals, zeigte die Band nicht nur auf der Bühne, sondern auch ganz viel in Kontakt in den USA. Irgendwie war das auch eine Reise, die, man hat das Gefühl, die irgendwie fällig war für U2 so ein bisschen, oder?
1: Ja, sie hatten also bei Joshua Tree andere amerikanische Musikstile. Die Roots-Musik, die Wurzel der Musik aus den USA und aus Irland mitverarbeitet und wollten nun auf dem nächsten Album und auf dieser Live-Tournee Reverenz zeigen und haben dann eben Stücke auch gespielt, die unterschiedliche Stilarten hatten, auch mit anderen Künstlern.

Da ist zum Beispiel ein Duett mit B.B. King, der großen Blues-Größe, einem der größten Bluesmusiker überhaupt, oder eine Referenz an Billie Holiday, Angel of Harlem, ein Lied über sie. Und allerdings ist dieses Album, das danach rausgekommen ist, und der Film Rattle and Hum so diffus und eine Mixtur, dass man also auch nicht ganz sicher ist, ob das nun der richtige Weg war. Aber es hat der Band einfach genutzt, um ihre Liebe jetzt zu dieser neuen Musik und zu Amerika und ihren Zwiespalt auch zu demonstrieren. Sie hatten Amerika auch kennengelernt, eben auf langen Fahrten während Joshua Tree, während der Tournee danach, sind sie im Bus durch die Lande gefahren, in so einem alten Country-Bus, wo also Country-Musiker rumfuhren, also mit edler Ausstattung, aber man hört immer dann Blues- und Country-Sender, während man da fuhr. Und da haben die so viel neue Musik kennengelernt, dass sie eindeutig ganz stark davon mit beeinflusst waren. Und haben auf einem Album zum Beispiel ein Stück hier drauf, auf Rattle and Hum, Silver and Gold. Das ist ein bluesiger Song, den Bono geschrieben hatte für Sun City, das Projekt von Steven Van Zandt. Das war, um gegen die Apartheid zu protestieren. Und das ist so eine Art Anti-Apartheid-Blues, den er schon da aufgenommen hatte, den er jetzt hier nochmal live auf der Tournee singt und der auch auf Rattle and Hum drauf ist. Oder eben All I Want Is You, eine wunderschöne Ballade. Also es gibt unterschiedliche Arten von Musiken, aber es ist nicht so, sagen wir mal, typisch U2.

0: Und danach hat die Band dann auch gesagt, das ist nicht der Weg.
1: Bevor wir auf diesen neuen Weg kommen, der wirklich auch eine ganze Zeit lang, also ein richtig neues Kapitel aufschlägt für U2, wollte ich nochmal eben ergänzen, auf dieser Rattle and Hum-Platte und in diesem Film ist auch zu sehen, dass sie ein paar Coverversionen spielen, also von All Along the Watchtower, genau, glaube ich, und von Helter Skelter, wenn ich das richtig im Kopf habe. Also ein Beatles-Song vom weißen Album. Wie kam dir das damals vor? Hattest du das Gefühl, oh, was machen denn die irischen Jungs da in Amerika? Oder hattest du das Gefühl, ich gebe mal gleich zwei Antworten zur Auswahl. Oder hattest du das Gefühl, ja, ist ganz gut, ne? Bisschen wie bei Günther Jauch. Hattest du das Gefühl, das passt irgendwie? Die und B.B. King zum Beispiel.
0: Ich war begeistert. Ich war natürlich begeistert, weil ich diese Art von Musik, Soul und Blues, liebte. Weil das mir immer bei U2 immer ein bisschen so gefehlt hatte. Aber gut, ich musste es bei U2 ja nicht suchen, weil ich kannte ja die Originale. Aber die Kombination B.B. King und U2, das war toll, das funktionierte und auch die Songs, die mehr eben aus ihrer eigenen Original-Stilart rausgingen, fand ich super. Also ich war von Rattle and Hum begeistert. Ich kannte aber einige, die sagten, nee, das ist uns jetzt zu weit.
1: Jetzt haben sie es übertrieben.
0: Genau, es geht zu weit weg von dem ursprünglichen U2-Sound und das finden wir nicht mehr so. Aber man merkt auch, so vielfältig ist dieses Album zwischen leichtem Gefühl, Spaß, Freude, aber auch wirklich Ernsthaftigkeit und einer Botschaft. Ja, das ist schon toll. Also ich war begeistert von dem Album.

0: Wenn man heute auf diesen Film guckt und auf diese Zeit, auch wir hatten ja schon gesagt, auch im ersten Teil, wie wichtig der Einfluss und da sagen wir mal so dieses visuelle Gegenüber von Anton Corbijn, dem Fotografen und späteren Filmemacher auch gewesen ist, also diese Schwarz-Weiß-Bilder, diese ernsten Männer, diese karge Landschaft, diese Art von Inszenierung. Also The Edge sagt in diversen Interviews, naja, wir galten schon zu dieser Zeit auch ein bisschen als die Band, die niemals lacht. Ist ein bisschen was ist es, ich meine, sie haben Spaß mit B.B. King und so, das hört man schon, aber ist ein bisschen was ist schon dran, oder?
1: Ja, so richtig für Ironie waren sie nicht bekannt. Also das ist schon wahr, die Leichtigkeit fehlt manchmal. Ne? Also das ist so ein, wenn man das ein Manko nennen kann, weil sie einfach immer mit ernsten Themen beladen waren, sagen einige. Einige sagen, das haben sie sich extra, um sich selbst wichtig zu machen, aufgehalst. Diese ganze Bedeutungslast, die sie auch in ihrer Musik und ihren Botschaften übertragen wollten. Aber ich habe das nicht so empfunden. Also ich fand das richtig, immer in dem Eindruck, in den Eindruck, den sie verbreiteten. Und die Anlässe waren ja auch berechtigt. Ich meine, Bürgerkriege, Gewalt, Hungersnot, mein Gott. Es ist doch besser, dass eine Band und ein Musiker darauf hinweist, als irgendwie nur im Luxushotel rumzuhängen. Das haben U2 sicherlich auch getan. Und sich zu sonnen oder sonst irgendwie in der Karibik rum abzuhängen. Also insofern hier sind Leute wirklich gewesen, die sich engagiert haben, auch eben in ihren Aktivitäten außerhalb, in Organisationen, in NGOs und so weiter. Also denen kann ich das nicht vorwerfen, ganz ehrlich gesagt.
0: Bis heute ist auf der Homepage, ich habe mal nachgeguckt, von U2 zu sehen, also eine Liste der für die weltweiten Organisationen, für die sie sich engagieren, also für Greenpeace und für Amnesty International und diverse andere Dinge, eben auch zum Teil Bildungsprogramme und so weiter, Education-Geschichten.
1: Ja, Bono hat selbst sehr, sehr viele NGOs gegründet und die Organisation One, die gegen Hunger in der Welt kämpft, oder damals die Aktion gegen den für den Schuldenerlass der armen Länder und so weiter und so fort. Also aber auch die Förderung afrikanischer Wirtschaft, das hat er alles getan und klar.
0: Jetzt kommt es um diese Zeit, also Ende der 80er Jahre, dann Anfang der 90er kommt ein neues Album heraus, zu einem wirklichen Wendepunkt in der Bandgeschichte. Ja. Das ist eine ganz erstaunliche Nummer, finde ich.
1: Ja.
0: Die Band zieht nach Berlin.
1: Ja, also es ist so, dass die Band erstmal eine längere Pause gemacht hat. Also zwischen 88, das ist Redland Hum, und 91 erscheint das nächste Album. Ist schon eine ziemlich lange Zeit, aber sie gingen ja auch nach Redland Hum noch auf eine Tournee, die Lovetown Tournee. Und am Schluss der Tournee, da sagte Bono auf der Bühne mal ein Zitat, ja, das wäre jetzt das Ende von etwas. Also sie müssten sich neu wieder erfinden, was relativ überraschend war. Nach dem erfolgreichsten Album, das je gemacht wurde mit Joshua Tree, denkt man, wieso müssen die sich denn neu erfinden? Und das hatten sie aber eben schon mal getan, nach War 83, ne, wo die Plattenfirma überrascht war. So, das machten sie dann nochmal und besonders beeinflusst von The Edge, der sehr viel auch neuere Sounds hörte, Industrial Sounds, eben Dance Music, Computermusik, Techno, das hat ihn sehr beeinflusst und hat dann Bono auch überredet, der das auch spannend fand. Bono fand viele Sachen, die neu waren, immer spannend. Und die beiden anderen aber, Clayton und Mullen, waren erstmal strikt dagegen. Die waren eher traditionell, weiter auf dem normalen Weg zu gehen. Das war ihr Ding. Aber jedenfalls wurden sie überstimmt, überredet und sie gingen nach Berlin. Und auch eben aus politischen Gründen, weil sie dachten, da ist jetzt was entstanden, der eiserne Vorhang ist weg.
0: Genau, die Mauer war gefallen.
1: Deutschland vereint, das ist eine neue Atmosphäre, ein Aufbruch in eine neue Zeit, da müssen wir hin. Auch schon bewundernswert, zum ersten Mal weg aus Irland, um ein Album aufzunehmen. Das ist auch schon ein Schritt gewesen. Und es lief aber nicht so gut, denn sie gingen nach Berlin und kam dann, es war nur Winter, es war Herbst, es war schlechtes Wetter, es war kalt. Sie hatten ein Hotel in Ost-Berlin, das damals wohl auch noch nicht den Standard hatte. Also es waren keine Umstände, die sie richtig so, es war nicht gemütlich. Es war nicht
0: Berlin
1: wie zu Hause.
0: Berlin kann sehr hart sein zu dieser Zeit.
1: Genau. Und dann nahmen sie im Hansa-Studio auf, das legendäre Studio.
0: Also in dem Bowie auch aufgenommen hat.
1: Iggy Pop und Brian Eno. Und ja, es ist ja auch ein beeindruckendes Studio, aber der Hauptaufnahmesaal ist der alte Ballsaal, das war ein SS-Gebäude in der Nazi-Zeit. Und der Ballsaal war für die SS ein Feiersaal. Und in der Atmosphäre ein Album aufzunehmen, fanden sie dann auch nicht so richtig inspirierend. Und das hat sie auch, sag mal, ein bisschen beklemmt. Also sagen wir mal so ein bisschen.
0: Aber ich finde die Platte toll. Ich
1: die ist ja gut geworden. Also. Aber da haben sie erstmal angefangen aufzunehmen und sind dann kurz vor Weihnachten sind sie dann von aus Berlin weg und wieder nach Irland. Und vieles, was sie in Berlin aufgenommen haben, ist dann einfach im Mülleimer gelandet.
0: Ach so.
1: Es wurde dann, als Ino dann wieder dazu kam, Ino und Lenoir waren wieder dabei und Ino hat vieles dann also erstmal bearbeitet und aussortiert, weil sie dann in Irland auch noch folgenden Fehler gemacht haben. Sie wollten das verbessern und haben mit neuen Techniken, mit Multitrack-Techniken, also mit vielen Spuren. Damals gab es ja nur 24 Spur und dann konnte man die erweitern mit digitalen Rekordern zu 64 oder noch mehr Spuren. Und dann haben sie aufgenommen, was nur ging. Immer da noch was drauf, da noch was drauf. Und Ino ist zusammengebrochen und hat gesagt, ich meine, ich muss das erstmal alles hier klären und weglöschen und befreien von dem Ganzen. Es war viel zu viel, was sie versuchten zu machen. Also da brauchten sie die Führung und das wirklich entkernt wurde wieder. Und dann kam da interessante Sachen raus. Eine ganz, ganz andere Musik, aber auf einmal mit vielen Drumcomputern und Sequenzern. Und so hört sie sich das dann an.
0: Zoo Station, das bezieht sich auf den Bahnhof Zoo, wenn ich das richtig verstehe. Da können wir gleich mal drüber reden. Mhm.

0: In der Tat, das klingt, das ist auch U2.
1: Ja, es ist, man hört es dann nachher schon, aber ich war ehrlich gesagt sehr verstört, als ich das zum ersten Mal gehört habe damals. Aber es hat schon was.
0: Es hat schon Spannung. Dass er jetzt so viel von dem Geklingel und Gebrumme weggenommen hat, das kann ich eigentlich nicht hören.
1: Nee, genau, es ist immer noch viel da, ne? Und aber es klingt schön in großen Räumen und sie haben auch wieder neue Techniken benutzt. Bono singt auf einmal anders. Bono singt manchmal, es wurde, wie nennt man das, Oktavdopplung gemacht. Also er sang die Stimme unten in der unteren Oktave und dann 8 Töne höher, also in der oberen Oktave gleichzeitig oder manchmal als Frage- und Antwortspiel. Also ein Sänger kann ja nicht gleichzeitig tief und hoch singen, aber so haben sie es gemacht. Das war auch neu und spannend. Also das war eine Technik, die dazu kam. Und eben diese vielen metallenen Grooves und Sounds.
0: Das klingt so nach Einfluss der Neubauten ein bisschen, ne?
1: Ja, eindeutig.
0: Also dieser Groove natürlich.
1: Das war auch der Einfluss. Das war der Einfluss. Nick Cave, einstürzende Neubauten. Und sowas war wirklich dabei. Aber auch um mich zu vertrösten damals, als einer, der gerne die Traditionen auch liebte, da waren natürlich auch brillante Songs drauf, die an die größten von U2 überhaupt rankamen. One zum Beispiel.

0: Es gibt ja kaum einen besseren Song, der auch in der Botschaft irgendwie die Einheit der Welt, die Liebe und die Hoffnung erklärt, wie dieser Song. Und der in jedem Konzert von U2 immer ein absolutes Highlight ist. Eine große Hymne, eben auch auf dieser Platte. Achtung, Baby, heißt sie
1: ja.
0: Haben
1: wir noch gar nicht gesagt, ja.
0: Nee. Und ich weiß nicht, wie die Engländer oder die Iren das dann sagen, Achtung, Baby, aber Achtung, Baby, sagen wir mal. Und ein passender Titel.

0: Square One ist natürlich einer der tollsten Songs von U2, wenn man das gerne mag. Und das knüpft natürlich wirklich an The Joshua Tree, wenn man so will. Bei vielen anderen Songs von Achtung Baby war man irgendwie damals irritiert zumindest. Mhm. Und ich habe hier die Platte, meine eigene Platte in der Hand. Und da sind ja ganz viele Bilder drauf, so Grafiken, Fotos von denen. Und da fällt irgendwie auf, dass da nur ein Trabi mal drauf ist mit oder die S-Bahn in Berlin. Also es sind auch Fotos, die zum Teil eben in Berlin entstanden sind. Oder die sind verkleidet. Also auch dieser Look ist auf einmal was anderes. Also dieses strenge, man sagte fast alttestamentarische, was sie so hatten bei The Joshua Tree, das ist irgendwie weg.
1: Das war schon ein Aufbruch in eine neue Zeit, wo also auch Dance oder Disco oder Techno eben wichtig war. Und das haben sie in Berlin sicherlich auch gelernt. Das spürt man hier auf diesem Album. Aber ich finde, da sind trotzdem noch verdammt viele gute Songs drauf. Also Even Better Than The Real Thing oder Who's Gonna Ride Your Wild Horses. Mysterious Ways ist auch ein großer Song oder eine wunderbare Ballade, Love is Blindness.

0: pulsiert. Und ja, das hat auch was. Und nicht umsonst war der Erfolg ja überragend von dem Album. Eines der bestverkauftesten U2-Alben. Und fast typisch ist auch noch ein Song drauf, The Fly. Und da zeigt sich auch Ironie. Da ist nämlich zu merken, dass hier parodiert wird. Also The Fly ist ein Lied über einen Rockstar, der The Fly genannt wird. Und Bono hat in den Live-Auftritten danach dann diese Sonnenbrille aufgesetzt, die rundum schwarz ist.
1: Also eine große,
0: die rumgeht. Ja, genau. Das war seine Fly-Brille. Und er spielte dann in den Konzerten danach in Leder und mit der Brille diesen Pseudo, diesen Rockstar, der ein bisschen, der veralbert wird in dem Song. Das ist eine Ebene, die wir bei U2 auch noch nicht hatten.

Und insofern ist das hier auch ein bisschen wegweisend und hat sich dann auch in den Konzerten, in den Tourneen, die danach kamen, die ja riesig waren und auch große technische Inszenierungen waren, bewiesen, dass man das verbinden kann. Den alten Geist von U2 und auch diesen neuen.

0: Fans dieser 80er-Jahre U2-Band, die ein bisschen rebellisch war, ein bisschen düster, ein bisschen pathetisch war, die waren doch ein bisschen irritiert da,
1: oder? Ja, in der Tat, aber offensichtlich nicht so lange, weil der Erfolg war riesig. Also dann noch der kommerzielle Erfolg, aber ich muss schon sagen, im Radio hat man dann schon überlegt, ja, welche Nummer spiele ich denn jetzt? Bei One musste man nicht nachdenken, aber bei anderen musste man, bei The Fly musste man schon sagen, kann ich das jetzt machen oder lieber nicht? Oder so. Also es war schon an der Kante, es war wirklich avantgardistisch. Es war eine neue Art Musik. Und ehrlich gesagt, ich habe den Mut bewundert von der Band. Ich habe mich erst gefragt, warum machen die das und sind so hyper erfolgreich und jetzt auf einmal, bong, so eine Kehrtwendung. Und ich muss sagen, Hochachtung, Baby.

0: Aber das ist was, was die Band hat sie auch mal erreicht, was sie wollte, weil The Edge hat in den Interviews, die ich jetzt hier nachgelesen habe, in diesem YouTuber-YouTube-Buch, sagt er, also wir hatten damit unsere Palette und sowas wie so eine Farbpalette erweitert. Wir hatten irgendwie Möglichkeit zu spielen, Rollen einzunehmen. Wir konnten ironisch sein, wir konnten Quatsch machen, wir konnten irgendwie eine Pose einnehmen, wir konnten uns verkleiden, sowas. Das hatten sie, diese Möglichkeit hatten sie vorher irgendwie verspielt oder weggegeben oder so ähnlich. Und das ist natürlich für Künstler auf der Bühne ganz toll, das ist klar.
1: Und auf der Tournee danach haben sie das dann noch erweitert und das Spannende auch an U2 ist, ihre Tourneen heißen nicht immer so wie das Album davor. Bei Joshua Tree war es so, aber Rattle & Hum, das hieß Love Town, dann die Tournee. Und hier hieß es nicht die Achtung Baby Tournee, sondern The Zoo TV. Also Zoo hier wieder von Zoo Station. Und gleichzeitig wird ja aber der Zoo gemeint, also der Zoo als Ort, wo ganz viele verschiedene Wesen zusammenkommen. Und TV, weil die ganze Show baute auf einer Parodie des neuen Medien, des Mediensystems, also des Fernsehens mit vielen News-Kanälen. Also da war auf der Bühne also viele Bildschirme zu sehen mit verschiedenen Filmeinspielungen und so. Es war ein wildes, flashendes Durcheinander, eben auch gedacht, eben als Kritik an der neuen Medienwelt. Und trotzdem mega erfolgreich geworden mit den Songs, aber gleichzeitig haben sie auf Tournee natürlich auch ihre alten Songs gespielt, aber haben dem Publikum erstmal natürlich auch was zugemutet mit ihren neuen Songs.
0: Also man muss ja wirklich sagen, das ist dann Anfang der 90er Jahre und U2 ist schon längst zu der Zeit die erfolgreichste oder eine der wirklich erfolgreichsten Bands, die nur noch in Stadien auftritt. Ja. Das ist so kriegte man U2 damals, ne? Also bis heute ja im Grunde genommen. Das hat ja dann irgendwie angehalten. Aber U2 haben trotzdem dann relativ schnell danach auch noch ein Album rausgehauen, möchte ich fast sagen. Ja. Das hieß Zoo Roper.
1: Ja.
0: Das ist die Fortsetzung dieser Sache und finde ich nicht ganz so stark, oder?
1: Die Songs sind nicht so stark. Und es ist, sagen wir mal, nur eine Fortsetzung, auch sehr schnell gemacht, finde ich. Und es fehlt auch hier, sagen wir mal, die Leitung von Eno und Lenoir, weil die sind da, glaube ich, nicht mehr dabei. Es sind andere Produzenten. Das merkt man dann schon. Und das war dann nicht mehr so überzeugend. Ich meine, da sind zwar Songs drauf wie Lemon, der war auch ein sehr spannender Song. Da wieder geht's um Bonus Mutter. Dann ein Song, Stay Far Away So Close.

0: auch eine Musik für einen Wim Wenders Film.
1: Ja, der hat, für den hat sie öfter schon Musik gemacht.
0: Genau. Da gab es auch auf der letzten Platte, Achtung Baby, ja auch einen Song.
1: Genau, ja. Till the End of the World.
0: Genau.
1: Das ist ja Bis ans Ende der Welt, ein Film, der damals leider überhaupt nicht erfolgreich war, aber tolle Musik hatte.
0: Ja, und dann gab es noch The First Time, einen schönen Song. Und The Flood war der Produzent, das war ein irischer Toningenieur ursprünglich, der also für Nick Cave gearbeitet hatte, der jetzt hier die Rolle des Produzenten übernahm. Und skurril ist ja die letzte Nummer, The Wanderer. Ein Song, den Bono auch erst selbst gesungen hat, aber dann gibt es eine Version, haben sie Johnny Cash singen lassen.

0: Ich finde, man hat das Gefühl, U2, also die haben jetzt ja auch diese Filmmusiken gemacht. Far Away So Close ist die Fortsetzung von Himmel über Berlin, ja, sozusagen die Fortsetzungsgeschichte der Engel, der auf die Erde gekommen ist in Berlin und dann eben weitere Abenteuer erlebt. Sein Kollegen Engel kommt ja noch dazu und diese Geschichte mit Johnny Cash. Man hat so das Gefühl, die greifen aber auch hier mal eine Story und da mal ein Bild und da mal noch eine Filmsache. YouTube machen viele verschiedene Sachen zu dieser Zeit.
1: Ja, aus vielen Einflüssen, also dann mal ein Buch gelesen, darüber mal geschrieben. Aber es führte auch damit zum nächsten Projekt. Denn das nächste Projekt hieß nicht U2, sondern Passengers. Original Soundtracks 1. 95 erschienen, so 2 Jahre nach Zooropa. Und war eine Mischung aus Filmmusiken, Instrumentals, aus verschiedenen Dingen. Ein bisschen verwirrend. Deswegen erschien es auch nicht unter dem Namen U2. Aber heraus stach natürlich eine Aufnahme zusammen mit Luciano Pavarotti. Und das ist der Song, der wirklich in Erinnerung ist. Miss Sarajevo. Und das ist ja auch ein bitterernster Inhalt hier. Da geht es natürlich um die Gräueltaten in Bosnien, im Krieg, im jugoslawischen Bürgerkrieg und in Bosnien. Das ist der Song, darum ging es da. Und den hat er dann auch, haben U2 dann auch in Sarajevo aufgeführt. Und das war schon, glaube ich, sagt Bono damals, eines der absolut berührendsten Konzerte, die er je singen musste, ehrlich gesagt, weil er hatte versprochen, dahin zu kommen. Und Frauen kamen, die dann praktisch gelitten hatten, deren Kinder ermordet worden waren und waren mit auf der Bühne. Also ein sehr, sehr bewegender Moment.

Das ist also ein Song, der auch weltweit berühmt wurde mit Pavarotti. Und übrigens hat Bono, wenn er das dann ein Konzert gesungen hat, dann immer versucht und auch ist ihm gelungen, den Part von Pavarotti zu singen, was ja schon mal eine Anforderung ist.

0: Ich habe in der Tat auch bewegende Erinnerungen gelesen an diesen Auftritt und eben auch die Erinnerung daran, dass Leute sagten, ab diesem Moment war der Krieg für sie zu Ende, als U2 sozusagen ja. dieses Versprechen eingelöst mhm. hatten oder eben The Edge und Bono und mit diesem Song dort aufzutreten.
1: Ja.
0: Ich weiß gar nicht, ob das jetzt, ich hoffe, das stimmt, dass es zu U2 gehört. Ich glaube, ein Interview mit The Edge, der irgendwie mitbekam, was die Produktion kostet und ab wann man verdient. Und ab der Hälfte der Tournee erst ja. fing das Verdienen an, weil ja. vorher waren nur die Kosten ja. wieder drin. Ja. Also eine zweijährige Welttournee, ein Jahr für die ja. Kosten, ein Jahr für den Verdienst.
1: Und das mussten sie auch deswegen machen. Sie gingen also auch zum Beispiel Pop, ging nach Südamerika, spielte in Brasilien, in Rio und so weiter, wo eben diese Musik noch viel erfolgreicher war als in Europa. In den USA. Die Brasilianer hatten irgendwie einen Nerv dafür. Also Discotheque war da ein Top-Hit und der Erfolg war umso größer. Deswegen war auch die Kritik, lief die Bono und den anderen den Rücken runter, weil sie sagten, also Gott, was meint ihr denn eigentlich? Wir sind da mörder erfolgreich und die Tournee hat so viele Zuschauer. Was soll die Kritik? Aber irgendwo selbst waren sie schon nicht voll zufrieden mit der Art Richtung, die sie da eingenommen hatten.
0: Ja, und dann gibt's neben einem Filmprojekt nochmal einen Wim Wenders-Film, der auch als nicht besonders, der ist hübsch, aber wie oft sind die Bilder schön, aber der Film selbst funktioniert als Geschichte überhaupt gar nicht. Da haben sie nochmal die Musik dafür gemacht, der heißt The Million Dollar Hotel aus dem Jahr 2000. Ich glaube, eine wirklich richtige Freundschaft gibt es mit Wim Wenders, also ja, eine enge Verbindung sehr, sehr eng. Schon seit vielen Jahren.
1: Ja.
0: Und dann kommt im Jahr 2000 ein Album raus, das heißt All You Can't Leave Behind. Und das ist ein wunderbares Album. Ein ganz, ich will gar nicht sagen entspanntes, aber ein ja. melodiöses Album. Wunderbar, vielleicht auch ein bisschen abgespeckt von der Produktion her. Ich hatte das Gefühl, da sind wirkliche Songschreiber, Künstler am Werk. Das ja. hat Spaß gemacht irgendwie.
1: Es war wirklich eine solche Erleuchtung, das wieder zu hören. Eine Rückkehr und nicht ganz überraschend, die Produzenten wieder Brian Eno und Daniel Lanois, die offensichtlich das beste Händchen für diese Band haben. Und ganz großartige Songs drauf. Also ganz, ganz fantastisch.

Und natürlich der größte Hit war Beautiful Day. Und die Grammys, die purzelten schon wieder. Ne? Also Achtung Baby hat da auch viele Grammys gewonnen. Aber eben hier gab es ganz, ganz viele wieder. Ich glaube, insgesamt haben die 22 Grammys. Keine Band hat, glaube ich, mehr oder weniger.

0: war bei der Grammy-Verleihung, wo sie den Preis bekommen haben. Und da haben sie auch Beautiful Day aufgeführt in Los Angeles. Das war dann im 2001. 2000 ist es erschienen, 2001 bei den Grammys. Und das war toll. Es war so ein Triumph für U2, eindeutig. Also gegenüber anderen großen Namen haben sie da schwer abgeräumt. Waren knallhart auf der Bühne, spielten das wirklich toll. Und auf dem Album sind aber auch so sensible Songs drauf, wie dieser hier, wie In a Little While oder Walk On. Aber In a Little While hat eine besondere Bedeutung, weil im Jahr darauf, kurz nachdem die Platte erschienen war, starb Joey Ramone. Ein Mann, der Bono stark beeinflusst hatte.
1: Also von den Ramones.
0: Der Sänger, ja. Die hatten die U2s, als sie noch ganz, ganz am Anfang waren, hatten sie sich ein Ramones-Konzert angeschaut in Dublin und waren schwer beeindruckt. Und das war immer so eine große Figur für Bono.

0: Eigenartigerweise hat er sich diesen Song angehört, um dabei zu sterben. Das klingt ein bisschen makaber.
1: Joey Ramone.
0: In a Little While. Der lief, und das wurde bestätigt von der Familie und von anderen Quellen, dass das wirklich stimmt. Er wollte diesen Song hören. Der hatte für ihn eine große, auch, sagen wir mal, wunderbar erleichternde Bedeutung. Er litt unter Lymphdrüsenkrebs, also war unheilbar krank und starb im Alter von 49. Und deswegen hat auch später dann auch mal Bono einen Song von ihm aufgenommen. Und das hat ihn sicher sehr bewegt, auch dass der nun diesen Song auch noch

0: Das sind verblüffende Wechselwirkungen, die es dann doch gibt, irgendwie mit der Pop- und Rockmusikgeschichte, finde ich.
1: Und was auch noch auffällt, ist, dass wieder auf normale Instrumente, ich sag mal in Anführungsstrichen, normale Instrumente zurückgegriffen wird. Also Klavier betont, zum Beispiel dieses Stuck, ist so Stuck in a Moment You Can't Get Out Of, ist also Klavierbetonung, Gitarre. Und nach dem, was man da in den letzten Platten gehört hatte, ist das schon was anderes. Also es ist wirklich eine Rückkehr, die aber nicht nach hinten geht, sondern sie passte genau in die Zeit. Sie fasste auch zusammen, was in England in den 90er Jahren mit den Britpop-Bands passiert war, die ja auch mehr in der Vergangenheit inspiriert waren mit Beatles, Kings oder U2 in den frühen Stadien. Und das hat U2 mit diesem wunderschönen Album wieder zusammengefasst und zurückgeholt. Ganz schön.
0: Wir sprechen heute über U2 bei Abendpop Musik Talk mit Peter Urban. Wir sprechen über eine lange Bandgeschichte und die ist auch dann noch nicht zu Ende. Es kommen dann noch mindestens 3 Alben, über die wir sprechen könnten. Das nächste ist 2009 rausgekommen, No Line on the Horizon. Das ist nicht so rund, so schön. Irgendwie hat es mich nicht gekriegt. Ich weiß gar nicht, ob das jetzt irgendwann mal so ein bisschen U2-Müdigkeit ist. Die setzt ja auch mal so ein bisschen ein zwischendurch. Das, bei dir auch eigentlich oder nicht?
1: Das war also wirklich nicht mehr so. Ich konnte mich ehrlich gesagt kaum an das Album erinnern. Hab's jetzt natürlich in der Vorbereitung nochmal angehört und dachte, ja, ich habe einen einzigen Song mir daraus gepickt, Magnificent. Und das ist der einzige. Und das liegt auch daran, es war eine auch von verschiedenen Produzenten bearbeitet. Mal ein paar Songs von Eno und Lenoir. Es waren auch viele ältere Sachen drauf, die schon mal angefangen wurden und dann nicht auf das vorige Album kamen. Die wurden jetzt rausgeholt und wieder neu bearbeitet.

0: Und es war irgendwie eine komische Mischung. Und es lag auch daran, auch die Entstehungsgeschichte des Albums ist seltsam. Es fing in Fes an, in Marokko. Da haben sie gedacht, jetzt gehen wir mal dahin, wollen mal da aufnehmen. Südfrankreich reichte ihnen nicht. Mittlerweile hatten sie alle Häuser in Südfrankreich, um nah beieinander zu sein. Immer die vier nebeneinander. Und haben dann gesagt, ja, Marokko. Und dann sind sie ein paar Monate in Marokko gewesen, haben dort aufgenommen. Das heißt ja immer, da gibt's ja nicht ein Studio, da schleppst du dieses ganze Equipment. Alles wird dahin gekarrt mit einem Mörderaufwand. Und das Ergebnis war mau, sagt mal so. Später wurde fast alles weggeschmissen, was da aufgenommen wurde. Und es wurde dann in anderen Studios wieder in Irland oder Südfrankreich neu aufgenommen. Und ja, das ist so das Dilemma, wenn da zu viel wieder gemacht wird, auch zu viel Zeit war. Also es kamen zu viele Sachen zusammen, auch Ablenkungen. Man muss ja bedenken, 2009 kam das Album raus. In den Jahren davor war Bono ja sehr aktiv, sagen wir mal eher als Staatsmann. Bono war eingeladen mit Bob Geldof zu den G8, G7 Gipfeln, sprach für seine NGOs, für seine Aktivitäten für Afrika, gegen die Hungersnot, für Schuldenerlass. Das alles kam in der Zeit. Termine bei Clinton, Bush Jr., beim Papst, den er 2005 besuchte, das war noch der alte Johannes Paul und der zweite. Und es waren also ganz viele Ablenkungen positiver Art, aber die natürlich von der Arbeit der Band ablenkten und auch Zeit nahmen, ganz einfach. Also vieles entstand dann auch ohne Bono, der dann kam und dann die Texte veränderte, je nachdem, wie die politische und andere Entwicklung war. Das machte er gerne. Also insofern ist das so eine zwiespältige Sache. Die Aktivitäten 2005 war ja natürlich auch Live Aid 20.
1: Ja, Live Aid 20, wo sie
0: gespielt haben.
1: Glaube, eröffnet haben mit Paul McCartney.
0: Mit Paul McCartney, die Sgt. Pepper's Lonely Hearts Club Band gespielt. Also da spielten sie auch eine Rolle in der Vorbereitung dafür. Also Aktivitäten, die von der Musik ein wenig wegführten. Und irgendwie spürt man es bei diesem Album, das ja auch einen seltsamen Titel hat. No Line on the Horizon. Also ein schöner Song ist noch, den hätte ich beinahe vergessen. Cedars of Lebanon.
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0: auch, glaube ich, als Live-Album noch erschienen ist danach.
1: Ja, und diverse Live-Alben und Videos wiederum war, also und Filme. Die nächste Tournee hieß auch nicht wie das Album davor, sondern hieß 360-Grad-Tournee, also 360-Degrees. Und war ein Bombenerfolg und 360 Grad, weil die Bühne war kreisrund und darüber thronte ein gigantisches Wesen, Science Fiction irgendwo, ein riesiger Käfer mit vier Beinen, manche sagten eine Klaue, also bedrohlich sah das aus, absolut eindrucksvoll, machte sich wunderbar in riesigen Stadien und auf riesigen Flächen. Das ist also das Geheimnis gewesen. Viele dieser Tourneen sind auch so spektakulär, weil eben das Setting, die Bühne so spektakulär war. Ja, da haben sie dann, also sie kamen dann aus den Beinen raus. Sie haben also immer viele Ideen. Und das Ganze ist so, dass manchmal auch diese Masse von Bühnendingen, die auf der Bühne stattfinden, die Musik ein bisschen totschlägt. Deswegen fand ich persönlich ein Konzert aus dem Jahr 2001 am schönsten. Da war ich in Berlin auf der Waldbühne. Das war eine Tournee, die hieß die Elevation Tour. Und da wurde ohne großen Bombast gespielt, ohne riesige Zutaten, nur ein Laufsteg, der ins Publikum reinging. Und das war wunderbar. Ich habe die Band nie besser gesehen als da. Also die haben gespielt wie die Götter und Bono war in einer unglaublichen Form und hat die Leute wirklich angefasst und begeistert. Also hat ein unglaubliches Charisma ausgestrahlt. Das war 2001. Wir sind jetzt hier bei 2010, 11 ging diese Tournee 360 Grad auf die Bühne durch die Welt. Es waren, glaube ich, in zwei Staffeln ging sie, glaube ich, bis 2013 oder danach nochmal auf die Bühne. Musste sich natürlich auch rentieren, wie du ja vorhin gesagt hast.
0: Ja, das ist dann schon verrückt, bei so einer großen Produktion. Mhm. Ja, da haben sie natürlich den Leuten auch wirklich, was sie ihnen bieten, aber ohne, dass sie alles erklären, mhm, oder? Ist das nicht auch ein bisschen der klügere Schachzug, als zu sagen, Mensch, ja, wir machen also ein bisschen wie bei vielleicht wie bei Pink Floyd, The Wall, das bedeutet Folgendes und das will ich damit sagen oder so. Es wird ja nicht alles erklärt, oder?
1: Ja, das ist auch das Gute. In der Musik ist ja auch nicht alles erklärt. Auch in den Songs, die ja oft, sagen wir mal, vieldeutig sind. Die handeln davon zwar, aber man kann es auch anders interpretieren. Sie sind vielseitig interpretierbar und so finde ich auch den Bühnenauftritt richtig, weil der soll Gefühl, Emotion verbreiten und nicht unbedingt immer irgendwie ein Plakativ, eine große Aussage.
0: Zwei Alben kommen dann noch, ja, bis heute. Und zwar, ich sage das auch so zusammen, weil das auch so ein bisschen so ein Doppelpack ist, mhm, obwohl sie durchaus unterschiedlich sind. Das eine ist ein Album 2014, Songs of Innocence, und 2017 Songs of Experience. Und ja, der Titel geht offenbar auf ein Gedicht, das eben diese beiden Elemente enthält, von William Blake zurück.
1: Ja, ich weiß nicht, der Inhalt der Songs haben nichts mit William Blake zu tun, aber allgemein sagte Bono, die Inhalte seien sehr persönlich. Es ging also auch um den Tod seines Vaters und es ging also auch um Liebe, die Liebe zu seiner Frau, die durch viele Krisen gegangen ist, sagt er. Aber es ist aber auch wieder ein Werk, das jahrelang dauerte. Also man fing praktisch 2010, 2011 schon an. Das Ganze erschien 2014, aber auf eine erstaunliche Art.
0: Ja, aber es gab massiv Ärger. YouTube hatte ja war ein Deal eingegangen mit Apple. Und das hatte zur Folge, dass dieses Werk, also dieses Album, ein paar Wochen lang für die User des iPhones kostenlos nicht nur zugänglich war, sondern aufgespielt worden war. Und das hat für viel Ärger und für viel Spott auch gesorgt. Und ich glaube, es hat auch ganz schön am Image gekratzt. Und ich glaube, YouTube hat sogar nachher gesagt, oh, das glaube ich war keine gute Idee, oder?
1: Ja, aber sie haben immer noch das eigentlich verteidigt, weil sie finden, dass Apple eben von den großen Giganten ein positiver Gigant ist, die positive Dinge machen für die Menschheit. Okay, aber sie haben auch Folgendes gemacht. Sie haben es ganz spontan veröffentlicht. Also niemand wusste, dass das Album kommt. Und auf einmal hatten es irgendwie 500 Millionen User auf ihren iPhones drauf. Und das war nur Folgendes. Ein Fehler von Apple. Apple hatte die Funktion drin und eingestellt, dass es automatisch in den Musikspeicher der User gespielt wurde. Sie hätten es ja auch einfach anbieten können und dann hätte jeder entscheiden können, will ich das Album oder will ich es nicht. So kam es automatisch, kam es über Nacht in den Speicher von wirklich 700 Millionen Menschen, die irgendwo in der ganzen Welt auf einmal eine Musik hörten, die sie gar nicht wollten oder kannten.
0: Ich bin von YouTube überfallen worden, genau, über Nacht.
1: Und

0: Das war das Einzige, da sagte Bonio nachher auch, ja, das war auch ein Fehler von Apple, dass sie die Funktion nicht ausgestellt haben, dass sie das automatisch haben draufgeladen lassen. Sie hätten ja die Wahl lassen müssen. Das hätte man machen können. Natürlich bekamen sie auch den Vorwurf von Kollegen, hier, ihr gebt das einfach so weg, als ob Musik nichts wert sei. Das ist aber nur halb wahr, weil U2 haben sich natürlich bezahlen lassen. Die haben
1: ja,
0: die,
1: und ziemlich gut, habe ich ja, gelesen.
0: Die
1: ziemlich
0: sind
1: gut.
0: Nicht zu Apple gegangen und haben gesagt, ja, hier habt ihr unser neues Album, ihr verteilt das mal. Nein, sie haben dafür richtig Geld bekommen. Es gibt keine Zahlen, aber man redet von 100 Millionen etwa. Also nicht so verkehrt.
1: Ich gucke auf die Uhr, ich rechne stündlich mit Musik. Ich glaube in der Tat, dass die Zyklen sind, werden immer länger, das denke ich schon auch. Aber nun sind die Herren Anfang 60 und wenn man dann in die Geschichte guckt und wer jetzt noch auf Tournee ist und wer immer noch mal alle zwei Jahre ein Album rausbringt, dann hat man da vitale Vorbilder und das könnten die vier irischen Jungs auch machen.
0: Sie sind, glaube ich, physisch noch sehr gut dabei. Das kommt noch dazu. Also sie sehen auch nicht so unbedingt aus wie 62. Und dazu kommt, dass sie die Zeit auch gut gefüllt haben mit Wiederveröffentlichungen, mit Remixen, mit Compilations. Also sie haben immer dafür gesorgt, dass ihr Erbe und ihre Musik dann gepflegt wird mit remasterten Versionen und so weiter. Da kümmern sie sich sehr drum, was ja auch sehr ehrenwert ist. Und es ist auch immer gut, seine musikalischen Vorfahren, also dann sein musikalisches Erbe gut zu verwalten. Das haben sie getan.
1: Aber ich glaube, wir sind uns da vermutlich einig, U2 kann noch lange neue Veröffentlichungen hin oder her auf einem Live-Niveau, auf einem Level spielen, auf dem es nur ganz wenige so lange schaffen, oder?
0: In der Tat, ja. Wenn sie gesund bleiben, dann auf jeden Fall. Also Bono muss gesund bleiben, die anderen stehen ja doch mehr oder weniger nur rum. Aber bei den Stones ist es Jagger, bei U2 Bono, der muss seine Stimme behalten, die ja oft mal angekratzt war durch Tourneen. Wir müssen mal diese zwei Jahre Pandemie da rausstreichen, dann sind es auch nicht mehr 5 Jahre, sondern nur noch 3.
1: Okay, und wenn ein neues Album kommt, können wir uns ja jetzt schon mal verabreden, machen wir eine neue Ausgabe.
0: Folge 3,
1: U2. Das war die heutige Ausgabe, der zweite Teil U2 Urban Pop Musik Talk mit Peter Orban. Herzlichen Dank, Peter.
0: Danke, Uke.

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1: Um 11 Uhr mit Claudia Drews. Seit Mitternacht gibt es den Tankrabatt nicht mehr. Damit wird Autofahren ab heute wieder deutlich teurer. Um 12 Uhr dürfen die Mineralölkonzerne die knapp 17 Cent Steuernachlass wieder komplett draufschlagen. Allerdings haben das viele Tankstellen schon gestern gemacht. Nicolas Liefen aus der NDR Info Wirtschaftsredaktion.
2: Viele Tankstellen haben dieses Rabatt aus auf gestern vorgezogen. Das heißt, um 12 Uhr ging es mit den Spritpreisen zum Teil massiv nach oben, 20, 30 Cent pro Liter. Und inzwischen wurden die eben kaum noch gesenkt. Das heißt, ich bin heute früh an mehreren Tankstellen vorbeigefahren und bei allen Spritsorten stand eine 2 vor dem Komma. Und dann im Laufe des Tages wird man dann sehen, ob und wie die Preise nachgeben. Das wird jetzt sicherlich ein paar Tage benötigen, bis man das neue Niveau gefunden hat. Ich befürchte allerdings, Sprit wird vergleichsweise teuer bleiben, denn die Ölpreise sind ja schon auf Vorkriegsniveau.
1: Mit dem heutigen 1. Juli sind außerdem mehrere Änderungen in Kraft getreten. So heißt das Bürgergeld jetzt Grundsicherung. An der Höhe der Leistung ändert sich nichts. Allerdings können Sanktionen schneller verhängt werden. Beispielsweise, wenn Betroffene keine Bewerbungen schreiben oder nicht zu Terminen im Jobcenter erscheinen. Zu den Änderungen zum Monatsanfang gehört auch, dass die Renten steigen. Zudem gilt ein neuer Zoll auf Päckchen aus Ländern außerhalb der EU. Pro Bestellung wird ein Betrag von mindestens 3 Euro fällig. Ziel ist es, die Paketflut durch Waren von Billiganbietern wie Temu oder Shein einzudämmen. Die Spitzen der Bundesregierung treffen sich heute in Berlin, um ein großes Reformpaket auf den Weg zu bringen. Bei möglichst vielen Themen soll der Koalitionsausschuss sich auf konkrete Pläne einigen, darunter eine Steuerreform. Bob Nikschas aus Berlin erklärt, was genau in dem Paket alles drin sein soll.
3: Ja, so ganz klar ist das noch nicht. Auf jeden Fall soll die Rente dabei sein. Da wollen Union und SPD die Vorschläge der Rentenkommission übernehmen und sich heute auf einen Fahrplan einigen, welche Teile da genau wann kommen sollen. Auch um eine Reform der Arbeitszeitregeln ringt die Koalition ja schon länger. Also ob man weggeht vom 8-Stunden-Tag hin zu einer wöchentlichen Höchstarbeitszeit und wie das eigentlich in der Praxis dann aussehen soll. Außerdem soll es heute auch wieder um Bürokratieabbau gehen. Und der größte Brocken, der ist und bleibt wohl die geplante Steuerreform ab kommendem Jahr.
1: Nach den tödlichen Schüssen in Stade wurde am Abend der 6 Opfer gedacht. Etwa 700 Menschen nahmen am Gottesdienst in der St. Wilhardi-Kirche teil. Die Tat hat eine Diskussion darüber entfacht, wie Sozialarbeiter, Kinder und von Gewalt betroffene Elternteile besser geschützt werden können. Der Deutsche Berufsverband für Soziale Arbeit warnte davor, sich auf der Idee von Sicherheit durch Kontrollen und Security-Personal auszuruhen. Wichtiger sei eine gute Ausstattung in den Einrichtungen und Jugendämtern, sagte eine Vertreterin auf NDR Info. Der Großbrand in einem Lagerhallenkomplex in Neumünster ist unter Kontrolle. Die Löscharbeiten dauern aber an. Mehrere Hallen sind von dem Feuer betroffen. Dort wurden Akkus von E-Scootern gelagert. Aktuell laufen Abrissarbeiten, damit die Einsatzkräfte besser an mögliche Glutnester herankommen. Weil der Rauch möglicherweise gefährlich ist, gibt es immer noch Warnmeldungen. Mehrere Schulen und Kitas im Umfeld des Brandes bleiben heute geschlossen. Mexiko, Frankreich und Norwegen stehen bei der Fußball-WM im Achtelfinale. Der Co-Gastgeber gewann im Aztekenstadion 2:0 gegen Ecuador. In den Niederlanden ist Teamchef Ronald Koeman nach dem WM-Aus zurückgetreten. In Deutschland ist die Zukunft von Julian Nagelsmann weiter unklar. Einige Spieler haben sich jetzt über Social Media zum WM-Aus geäußert. Aus dem ARD-WM-Team Michael Küster.
4: Teilweise emotional und ausführlich oder aber auch ganz kurz und knapp sind die Spieler vor ihrem Abflug ein letztes Mal auf die Fans zugegangen. Dennis Undaf zum Beispiel hat auf Instagram geschrieben, wir haben Deutschland enttäuscht, das sitzt, mehr gibt es gerade nicht zu sagen. Florian Wirtz hat gepostet, wir sind mit großen Träumen gekommen, haben als Mannschaft alles gegeben und dennoch war es nicht genug. Es wird Zeit brauchen, aber wir kommen wieder. Und auch Kai Havertz hat sich gemeldet mit den Worten, als Team tut es uns unendlich leid, dass wir die Erwartungen der Nation nicht erfüllen konnten.
1: Und das waren die Nachrichten. Das Wetter in Norddeutschland: wechselnd bewölkt, örtlich teils kräftige Schauer und Gewitter und an der Nordsee auch Sonne. Höchstwerte 20 Grad in Laboe bis 25 Grad in Osnabrück. Morgen zunächst heiter, später dann von der Nordsee her Wolken und Regen bei maximal 20 bis 26 Grad. Am Freitag Sonne und Wolken und auch einzelne Schauer bei 19 bis 24 Grad. Es ist 11.05 Uhr.
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Was eine tolle Kombination. Stromae, einer der erfolgreichsten Musikexporte überhaupt aus Belgien, zusammen mit Torfe Mo. De Fleur heißt die Nummer und schön gehört im NDR 2. Soundcheck, neue Musik am Montagabend. Geht auch gleich weiter mit Almost Monday und danach eine Nummer, die es relativ schnell bei uns ins Tagesprogramm geschafft hat. G-Flip mit Bad on Fire. Man merkt, so die Nummern mit ein bisschen mehr Druck, die kommen wieder besser an.

Tiffany Harris hier bei NDR 2. Eines der deutschen Nachwuchstalente. Vertigo heißt die Nummer und die ist richtig gut. Ja. Und wenn es um Nachwuchstalente geht, dann muss sich Skandinavien überhaupt nicht verstecken. Jetzt schauen wir mal etwas genauer nach Norwegen. Da treibt Dagny ihr Unwesen, aber ganz positiv gemeint. Ihre neue Single heißt Rain und auch das ist allerfeinste Popmusik. Hören wir doch mal rein. Hier ist Dagny. Schönen Abend.

0: Jason Derulo zusammen mit DJ Goja.
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0: Am Montagabend, hier ist Dirk für euch. Ja, eben waren wir schon einmal in Norwegen mit Dagny und auch in Schweden ist einiges los. Robin ist dort schon seit Jahren eine der Popgrößen überhaupt. Die hören wir jetzt mit Into the Sun und danach was Neues aus Kanada. Ja, folgt so ein bisschen den Jungs nach, die bisher so Justin Bieber und wie sie alle heißen, die da mit einer Gitarre in der Hand die Mädels verzaubert haben. Alex Samson ist der Neue, der das ganz gut hinbekommt und die Musik ist richtig gut. How Lucky Am I heißt die Nummer, hören wir gleich nach Robin. Euch einen schönen Abend.

Michael Schulte, Lovesick. Einen schönen Abend am Montag. NR2 mit dem Soundcheck Neue Musik. Und neue Musik gibt es auch aus Österreich, aus Innsbruck. Die Band Janka hat was Neues am Start. 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

0: Der nächste bitte.
1: Der nächste bitte. Streichelt mit Einwohnermeldeamt. Ja, der junge Mann ist richtig gefragt. Aber ist auch mal eine großartige Idee. Ich erzähle die Geschichte von der Frau vom Einwohnermeldeamt. Und da kann's ja noch, da gibt's ja noch einiges andere. Da gibt's die Familienkasse und alles Mögliche. Da kannst du ein ganzes Album von machen. Wer weiß, was da noch kommt. Der NDR 2 Soundcheck, neue Musik am Montagabend. Jetzt gucken wir einmal rüber über einen großen Teich in die USA. Man freut sich ja immer wieder, wenn es was Neues von John Mayer gibt. John Mayer, der ja für viele ja so ein bisschen so eine Kombination ist aus Gitarrengott und einzigartiger Stimme, was er ja auch ist. Als das Talent für Musik verteilt wurde, ich weiß nicht warum, da ist er mehrfach bedient worden. Auf jeden Fall ist er einer der ganz, ganz Großen und alle wollen natürlich mit ihm arbeiten. Er hat einen Podcast, wo er dann gerne mal Kollegen und Kolleginnen einlädt und deswegen war Lainey Wilson bei ihm im Podcast. Die beiden haben sich ein bisschen unterhalten und überlegt, wir können einen Song machen. So, haben sie dann auch gemacht und den hören wir jetzt. Phone, Keys, Wallet, Lainey Wilson, ein Country-Star und John Mayer, ein ganz großer Star, beide zusammen.

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1: Um 12 Uhr mit Tarek Yusbashi. Seit Mitternacht gibt es den Tankrabatt nicht mehr. Damit wird Autofahren ab heute wieder teurer. In diesen Minuten passen die Mineralölkonzerne ihre Preise an den Tankstellen an und können die knapp 17 Cent Steuernachlass wieder komplett draufschlagen. Allerdings waren die Preise auch gestern schon teilweise deutlich angehoben worden. Nicolas Lieven aus der NDR Info Wirtschaftsredaktion.
2: Viele Tankstellen haben dieses Rabatt aus auf gestern vorgezogen. Das heißt, um 12 Uhr ging es mit den Spritpreisen zum Teil massiv nach oben, 20, 30 Cent pro Liter. Und inzwischen wurden die eben kaum noch gesenkt. Das heißt, ich bin heute früh an mehreren Tankstellen vorbeigefahren und bei allen Spritsorten stand eine 2 vor dem Komma. Und im Lauf des Tages wird man dann sehen, ob und wie die Preise nachgeben. Das wird jetzt sicherlich ein paar Tage benötigen, bis man das neue Niveau gefunden hat. Ich befürchte allerdings, Sprit wird vergleichsweise teuer bleiben, denn die Ölpreise sind ja schon auf Vorkriegsniveau.
1: Mit dem heutigen 1. Juli sind mehrere Änderungen in Kraft getreten. So heißt das Bürgergeld jetzt Grundsicherung. An der Höhe der Leistung ändert sich nichts. Allerdings können Sanktionen schneller verhängt werden, beispielsweise wenn Betroffene keine Bewerbungen schreiben oder nicht zu Terminen im Jobcenter erscheinen. Zu den Änderungen zum Monatsanfang gehört auch, dass die Renten steigen. Zudem gilt ein neuer Zoll auf Päckchen aus Ländern außerhalb der EU. Pro Bestellung wird ein Betrag von mindestens 3 Euro fällig. Ziel ist es, die Paketflut durch Waren von Billiganbietern wie Temu oder Shein einzudämmen. Die Spitzen der Bundesregierung treffen sich am Nachmittag in Berlin, um ein großes Reformpaket auf den Weg zu bringen. Der Koalitionsausschuss soll sich dabei in möglichst vielen Punkten auf konkrete Pläne einigen, darunter eine umfangreiche Steuerreform. Jim Bob Nikschas aus Berlin erklärt, was genau in dem Paket alles drin sein soll.
3: Ja, so ganz klar ist das noch nicht. Auf jeden Fall soll die Rente dabei sein. Da wollen Union und SPD die Vorschläge der Rentenkommission übernehmen und sich heute auf einen Fahrplan einigen, welche Teile da genau wann kommen sollen. Auch um eine Reform der Arbeitszeitregeln ringt die Koalition ja schon länger, also ob man weggeht vom 8-Stunden-Tag hin zu einer wöchentlichen Höchstarbeitszeit und wie das eigentlich in der Praxis dann aussehen soll. Außerdem soll es heute auch wieder um Bürokratieabbau gehen und der größte Brocken, der ist und bleibt wohl die geplante Steuerreform ab kommendem Jahr.
1: In der Straße von Hormus ist nach iranischen Angaben ein Containerschiff auf Grund gelaufen. Der ausländische Frachter sei nicht auf der vom Iran genehmigten Route durch das Gewässer unterwegs gewesen, meldet das iranische Staatsfernsehen. Es wiederholte zudem eine Warnung der Revolutionsgarde, wonach Schiffe ausschließlich den Korridor südlich der iranischen Insel Larak nutzen dürfen. Nähere Angaben zu dem havarierten Schiff gibt es bislang nicht. Der Großbrand in einem Lagerhallenkomplex in Neumünster ist unter Kontrolle. Die Löscharbeiten dauern aber an. Mehrere Hallen sind von dem Feuer betroffen. Dort wurden Akkus von E-Scootern gelagert. Aktuell laufen Abrissarbeiten, damit die Einsatzkräfte besser an mögliche Glutnester herankommen. Weil der Rauch möglicherweise gefährlich ist, gibt es immer noch Warnmeldungen. Mehrere Schulen und Kitas im Umfeld des Brandes bleiben heute geschlossen. In der Zentrale des Deutschen Fußballbundes in Frankfurt am Main hat es heute Durchsuchungen des Landeskriminalamtes Nordrhein-Westfalen gegeben. Hintergrund sind mögliche Verfehlungen rund um die Fußball-EM 2024, die in Deutschland ausgetragen wurde. Aus der Sportredaktion Marcel Stobe.
4: Es geht um Hoteleinladungen und tausende Tickets für Spiele der EM 2024. Diese sollen Mitarbeitern von Stadtverwaltungen illegal zum Vorzugspreis angeboten worden sein. Zuerst wurde deswegen gegen einen ehemaligen Mitarbeiter der Stadt Gelsenkirchen ermittelt. Er soll ein Halbfinale besucht und einen Vorteil von 2.400 Euro erlangt haben. Mittlerweile gibt es aber den Verdacht, dass solche Vergünstigungen strukturell an die Austragungsstädte verteilt wurden. Die Ermittlungskommission untersucht deshalb nun diverse Stadtverwaltungen der damaligen Gastgeber, zu denen auch Hamburg gehört, mehrere Unternehmen und eben die DFB-Zentrale in Frankfurt, den damaligen Sitz der Euro 2024 GmbH.
1: Das waren die Nachrichten. Das Wetter in Norddeutschland: wechselnd wolkig, teilweise kräftige Schauer und Gewitter, auch längere trockene Abschnitte bei Höchstwerten von 21 bis 25 Grad. Morgen gebietsweise heiter, zum Teil auch Schauer. Die Temperaturen liegen bei 20 bis 26 Grad. Am Freitag Sonne und Wolken, vereinzelt Schauer, 19 bis 24 Grad. Und am Sonnabend dann gebietsweise Schauer bei 20 bis 26 Grad. Es wird 12.05 Uhr.
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7: 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Mittendrin seid ihr gleich mit Sublime und FTR. Außerdem ist Lady Gaga dabei und hier ist Cops mit Damn's Alone. Ich bin Dirk. Schönen Abend für euch.

Lady Gaga hier bei NDR 2 am Montagabend und hier ist ADMT. Ja, Adam Taylor hat sich gesagt, da baue ich einfach mal nur ein paar Buchstaben zusammen, nenne ich mich ADMT und das kommt gut an. Burn Brighter heißt die Nummer und der Song ist noch viel besser als der Name. Euch einen schönen Abend mit uns.

Nina Caroline mit Over Again. Einen schönen Abend am Montag. Hier ist NDR 2 mit frischer Musik gleich von Salo. Ich streichle Tauben. Die Nummer geht ja mal so richtig nach vorne los. Und hier kommt Mr. Good Laune. Miles Smith macht einen Song nach dem nächsten, wo man sich denkt, oh, da kann man mal ganz beschwingt mit dabei sein. Heaven heißt die neue Nummer. Hier ist Miles Smith.

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1: Die Musikszene in Deutschland, die ist aber sowas von am Start. Spätestens seit Samstagabend wissen wir das. Da hat Johannes Oerding 45.000 Menschen ins Volksparkstadion nach Hamburg geholt. Es war eine Monster, eine Riesen, eine großartige Party. Es wurde gelacht, es wurde getanzt, es wurde geweint, weil es auch so emotional war. Er hat es mal wieder ganz großartig gemacht. Gratulation an Johannes Oerding. Das musst du erstmal hinbekommen. 45.000 Menschen im Volksparkstadion. Nicht schlecht, nicht schlecht. Aber auch sonst haben wir einiges los in der deutschen Musikszene. Wim haben wir gleich. Außerdem die großartige Lea mit ihrer neuen Single. Und hier ist Farin Urlaub mit Happy to be Deutsch. Und ich bin Dirk. Schönen Abend.

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2: Lea, hier bei NDR 2 mit ihrer neuen Single Chemie.
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2: Wir machen weiter im NDR 2 Soundcheck, neue Musik. Jetzt mit Jupiter Jones und wo diese Liebe hinfällt.
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0: Sasse mit Flackern hier bei NDR 2. Und jetzt gibt's einen noch, den habe ich ein bisschen vermisst. Philipp Porzell hat ein neues Album am Start. Okay, es dauert noch. Das kommt am 23. Oktober. Können wir uns schon mal im Kalender anstreichen. Das ist noch ein klein bisschen hin. Aber solange es vorweg schon Musik gibt, macht es ja nichts aus. Und man kann ihn ja auf seiner Freundetour im Moment auch live erleben. Hier ist Philipp Porzell mit Schön. Und ich find's, ja, schön.
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1: Um 13 Uhr mit Tarek Yusbaschi. Der sogenannte Tankrabatt ist ausgelaufen. Seit Mitternacht gelten die knapp 17 Cent Mineralölsteuerrabatt nicht mehr. Und heute um 12 Uhr, dem Zeitpunkt, an dem die Konzerne ihre Preise erhöhen dürfen, waren alle Augen auf die Zapfsäulen gerichtet. Wie es da aussah, berichtet Astrid Roller aus der NDR Nachrichtenredaktion.
2: Klar war sicherlich, dass die Konzerne die knapp 17 Cent auf die Preise draufschlagen. Aber vielerorts waren die Sprünge deutlich höher. So berichtet unser NDR-Reporter in Osnabrück von einem Plus beim Diesel von 33 Cent auf 2,22 Euro, bei Super von 27 Cent auf 2,31 Euro. In Hamburg lag das Plus laut unserer Reporterin beim Diesel bei 23 Cent und bei Super bei 19 Cent. Und dabei hatten viele Anbieter die Preise bereits gestern Mittag kräftig erhöht. Der ADAC kritisiert das Ganze und verweist darauf, dass der Ölpreis weltweit gesunken ist. Nach seiner Einschätzung müsste der Spritpreis eigentlich unter 2 Euro bleiben. Und der Bundesverband der Verbraucherschützer hatte gewarnt, dass das Ende des Tankrabatts für die Mineralölkonzerne zum Startschuss für Extragewinne werden könnte.
1: In einer gemeinsamen Sitzung mit NATO-Generalsekretär Rutte hat das Bundeskabinett heute drei Gesetzentwürfe auf den Weg gebracht. Laut Kanzler Merz ging es um den beschleunigten Bau von militärischer Infrastruktur, ein umfassendes Sicherheitskonzept und die Stärkung der Reserve. Das geplante Gesetz solle es Reservisten ermöglichen, auf Augenhöhe mit der aktiven Truppe ihren Dienst zu versehen, so Verteidigungsminister Pistorius. Dafür wolle man einige Punkte neu organisieren.
3: Wir wollen die doppelte Freiwilligkeit abschaffen. Bisher musste sowohl Arbeitgeber als auch Reservisten einer Heranziehung zustimmen. Das soll laut Gesetzentwurf entfallen. In Zukunft sollen Reservistinnen verpflichtend zur Reservedienstleistung herangezogen werden können. Die Heranziehung wird aber gestaffelt, sowohl nach der Dauer, in der für die jemand Dienst geleistet hat bei der Bundeswehr, und auch das Alter spielt eine Rolle. Wir werden außerdem die Arbeitgeber früher anschreiben. Heranziehungsbescheide sollen spätestens 8 Wochen vorher vorliegen. Es gibt eine Anhörung und natürlich die Möglichkeit, persönliche Gründe, die dagegen sprechen, jeweils seitens des Arbeitgebers, Unabkömmlichkeit oder auch des Arbeitnehmers zu berücksichtigen. Und die Möglichkeiten für die Arbeitgeber, Kosten für eine Ersatzkraft abzurechnen, werden großzügiger gestaltet.
1: Bundesverteidigungsminister Pistorius. Osnabrück hat eine Steuer auf Einwegverpackungen für Essen und Getränke beschlossen. Sie wird in der Gastronomie ab Mitte Januar 2027 fällig. Die Deutsche Umwelthilfe spricht von einem wichtigen Signal an weitere Städte, durch eine solche Steuer unnötige Müllmengen zu vermeiden. Allein in Osnabrück fallen laut DUH jedes Jahr mehr als 19 Millionen Einwegbecher und Essensboxen als Abfall an. Nach Tübingen, Konstanz, Freiburg und Potsdam ist Osnabrück die 5. deutsche Stadt mit einer solchen Verpackungssteuer. Der Großbrand in Neumünster ist unter Kontrolle, bereitet der Feuerwehr aber nach wie vor Arbeit. Im Stadtteil Wittorf brennt seit mehr als 28 Stunden ein Lagerhallenkomplex, in dem unter anderem Akkus von E-Scootern gelagert wurden. Über die aktuelle Lage berichtet aus Neumünster Moritz Meyer.
4: Zwei Bagger suchen in der Brandruine nach Glutnestern. Immer wieder holen sie Dutzende E-Scooter raus, von denen nur ein schwarzes Gerippe übrig ist. Nach und nach reißen die Bagger die Wände der Lagerhallen ein. Es bleiben große Trümmerhaufen übrig, die teilweise noch etwas qualmen. Anwohner sollen zur Sicherheit weiter Fenster und Türen zulassen, sagte ein Feuerwehrsprecher. Noch ist nicht klar, ob der Rauch möglicherweise asbesthaltig ist. Die Feuerwehr lässt noch Proben auswerten. Das könnte noch bis morgen dauern. Mehrere Schulen und Kitas sind heute in Neumünster geschlossen. Rauch zog in die Gebäude. Dort wird nun sauber gemacht. Die Brandursache ist noch unklar, sagte eine Polizeisprecherin. Und weiter, der Nutzerin der jetzt brennenden Lagerhalle gehört auch eine weitere Halle in Neumünster, in der vor etwa 2 Wochen auch schon Akkus gebrannt hatten.
1: Das waren die Nachrichten. Das Wetter in Norddeutschland: wechselnd wolkig, teilweise kräftige Schauer und Gewitter, auch längere trockene Abschnitte bei Höchstwerten von 21 bis 25 Grad. Der Deutsche Wetterdienst warnt in Schleswig-Holstein südlich des Kanals vor schweren Gewittern mit heftigem Starkregen, Sturmböen und Hagel. Morgen dann gebietsweise heiter, zum Teil Schauer, 20 bis 26 Grad. Am Freitag Sonne und Wolken, vereinzelt Schauer, 19 bis 24 Grad. Und am Sonnabend gebietsweise Schauer, dann bei Temperaturen von 20 bis 26 Grad. Es ist 13.05 Uhr.
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7: Einen schönen Abend für euch. Hier ist Dirk am Montag und wir haben frische Musik für euch gleich von Evanescence. Und niemand bekommt das hin. Diese zerbrechliche Stimme, die so wundervoll klingt, fast wie so eine Märchenstimme. Und dann diese Gitarre dazu, die man eigentlich von Rammstein geliehen ist. Also diese Kombination hat sie weltberühmt gemacht. Neues Album am Start, alle sind begeistert. Who Will You Follow heißt die Nummer. Hören wir gleich nach Licka Lee mit Lucky Again. Und hier ist Ásgeir mit einem Song in seiner isländischen Muttersprache Skjaborg. Ich bin Dirk, schönen Abend für euch.

0: Zap, zap, Evanescence sind wieder da. Who will you follow heißt die Nummer. Einen schönen Abend hier bei NDR 2. Jetzt mit einem, der hat es fertiggebracht und sein letztes Album, das vorletzte Album, auf Platz 1 der deutschen Albumcharts zu bringen. Deswegen horcht man natürlich auf, wenn was Neues kommt von Danger Dan. Die meisten meiner Freunde heißt die Nummer. Und ich finde, seine Art zu rappen ist eine ganz besondere, weil sie hört sich so entspannt und so cool an. Auf jeden Fall höre ich ihn gerne. Hier ist Danger Dan mit Die meisten meiner Freunde.
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Doten mit Let You Go, da ist er wieder. Manchmal gibt es Stimmen, da muss man mal ganz genau hinhören und da merkt man, ui, da ist was Besonderes dran. Zum Beispiel Rani aus den Niederlanden. Sie hat eine Stimme, die haut dich lang hin. Wollen wir mal reinhören? Hier ist Your Honor von Rani.

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1: Montagabend, halbes Stündchen haben wir noch. Nutzen wir natürlich aus. Gleich mit Karin, außerdem Florence Road. Und hier ist das Wazir Project mit Bleeding Gold. Und ich bin Dirk. Schönen Abend für euch.

Rahnin mit Sanctuary. Wenn wir an Rock aus dem Norden denken, besonders um die Ecke von Hannover herum, dann natürlich reden wir von Fury in the Slaughterhouse. Die sind inzwischen die Urgesteine der deutschen Rockmusik. Was haben die Ende der 80er und in den 90ern für großartige Alben rausgebracht und uns alle im Norden hier bei jeder Fete begeistert? Dann ist es teilweise ein bisschen ruhiger geworden, aber die Band gibt es immer noch. Und das werden wir jetzt spätestens übermorgen merken, denn am Freitag kommt das neue Album Changes und am Mittwoch wird Peter Urban hier Kai Wingenfelder, einen der Wingenfelder-Brüder von Fury in the Slaughterhouse, zu Besuch haben. Und der wird schon mal das neue Album vorstellen. Das ist doch mal was. Und nicht nur, dass am Freitag das Album rauskommt, dann wird es natürlich gebührend gefeiert. In Hannover, auf der Gildeparkbühne in Hannover am Freitag Fury in the Slaughterhouse. Also wenn ihr da noch ein Ticket kriegen wollt, weiß ich auch nicht, wie ihr das machen wollt. Das wird eine Riesensause. Und sie sind unterwegs am 31. Juli beim Kultursommer in Lüneburg. Auch das wird eine Riesenparty werden. Fury in the Slaughterhouse. Hören wir doch mal rein. Die neue Single heißt Fix This Crack. Also für euch übermorgen Abend ab 19 Uhr im Kalender eintragen. Kai Wingenfelder von Fury in the Slaughterhouse bei Peter Urban stellt das neue Album vor. Und dieser Song ist dann da drauf.

Mina Richman mit Terrified of Change. NDR 2 am Montagabend, das war schon fast der NDR 2 Soundcheck, neue Musik, aber jetzt kommt noch was. Also auf die Idee muss man ja erstmal kommen. Man nimmt deutsche oder internationale Klassiker und macht daraus italienische Songs. Wobei die Italiener oft sagen, oh Mensch, wenn die Deutschen Musik machen, dann geht ja gar nicht. Aber das dann auch noch auf Italienisch, das mal eine Nummer. Die Crookie Gang hat uns gerade mit Oki Blue, blaue Augen von Ideal, mal so richtig schön begeistert und hat sich in die Herzen von vielen auch hier bei uns gespielt. Und jetzt kommt eine Nummer, ja, die muss man auf jeden Fall mal gehört haben. Ich werde jetzt mal sagen, wie sie im Original heißt, Ragazzo Solo, Ragazza Sala. Sola, sowas richtig, also Ragazzo Solo, Ragazza Sola. Das ist der Titel. Welcher Song das wirklich ist, das werdet ihr gleich rausfinden. Ihr müsst euch ein bisschen reinhören und schwupps werdet ihr es hören. Ich bin auf jeden Fall ziemlich begeistert von der Geschichte. Hört auf jeden Fall mal rein. Das ist echt eine coole Nummer. Hier ist die Crookie Gang mit ihrem neuen Song. Ich sag's nochmal so schön, oder? Ragazzo Solo, Ragazza Sola. So, see. No, fangt er an.

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1: Um 14 Uhr mit Tarek Yusbaschi. Nach dem Auslaufen des Tankrabatts sind die Preise für Diesel und Benzin deutlich über 2 Euro pro Liter gestiegen. Das geht aus bundesweiten Daten des ADAC hervor. Der Club hat die Preise kurz vor und kurz nach 12 Uhr ausgewertet. Aus der NDR-Nachrichtenredaktion Astrid Rolle.
2: Um 11:45 kostete ein Liter E10 im bundesweiten Durchschnitt 2,15 Euro. Ein Plus von 18,2 Cent. Diesel verteuerte sich um 20,4 Cent auf 2,11 Euro pro Liter. Damit fällt der Anstieg zwar etwas kleiner aus als erwartet, allerdings hatten die Preise schon gestern deutlich angezogen. Und vereinzelt wurden heute Mittag auch extreme Sprünge von mehr als 30 Cent gemeldet. Der ADAC kritisiert die Preiserhöhungen der Konzerne scharf. Nach seiner Berechnung müsste der Spritpreis eigentlich unter 2 Euro pro Liter liegen, weil der Ölpreis weltweit gesunken sei. Weiterhin gilt, dass die Tankstellen ihre Preise nur einmal am Tag um 12 Uhr erhöhen dürfen. Preissenkungen sind jederzeit möglich. Ein neuer Tankrabatt ist erst einmal nicht geplant. Der zurückliegende hat den Steuerzahler 1,6 Milliarden Euro gekostet.
1: In einer gemeinsamen Sitzung mit NATO-Generalsekretär Rütte hat das Bundeskabinett heute 3 Gesetzentwürfe auf den Weg gebracht. Laut Kanzler Merz ging es um den beschleunigten Bau von militärischer Infrastruktur, ein umfassendes Sicherheitskonzept und die Stärkung der Reserve. Das geplante Gesetz solle es Reservisten ermöglichen, auf Augenhöhe mit der aktiven Truppe ihren Dienst zu versehen, so Verteidigungsminister Pistorius. Dafür wolle man einige Punkte neu organisieren.
3: Bisher mussten sowohl Arbeitgeber als auch Reservisten einer Heranziehung zustimmen. Das soll laut Gesetzentwurf entfallen. In Zukunft sollen Reservistinnen verpflichtend zur Reservedienstleistung herangezogen werden können. Es gibt eine Anhörung und natürlich die Möglichkeit, persönliche Gründe, die dagegen sprechen, jeweils seitens des Arbeitgebers, Unabkömmlichkeit oder auch des Arbeitnehmers zu berücksichtigen. Und die Möglichkeiten für die Arbeitgeber, Kosten für eine Ersatzkraft abzurechnen, werden großzügiger gestaltet.
1: Bundesverteidigungsminister Pistorius. Bei einem Brand in einem Wohnhochhaus in Antwerpen sind mehrere Menschen ums Leben gekommen. Das Feuer war am Vormittag ausgebrochen und konnte über Stunden hinweg nicht gelöscht werden. Aus Brüssel Andreas Meyer-Feist.
4: Die Feuerwehr sucht nach Vermissten in dem brennenden Gebäude, in dem rund 200 Menschen gemeldet sein sollen. Fernsehbilder zeigen Menschen, die versuchen, über Balkone in benachbarte Wohnungen zu flüchten. Rauch quillt aus Balkonen und Fenstern. Es gab mehrere Todesopfer. Einige Bewohner wurden schwer verletzt und erlitten Rauchvergiftungen. Genaue Zahlen nannte die Feuerwehr noch nicht. Das Feuer soll sich durch Schächte in die oberen Stockwerke ausgebreitet haben. In den lokalen Medien berichteten Zeugen von Arbeiten auf dem Dach und an den elektrischen Anlagen im Inneren des Hauses. Die Brandursache ist unklar.
1: Die Zahl der Fahrgäste in Hamburgs U-Bahnen und Bussen ist vergangenes Jahr weitgehend konstant geblieben. Das städtische Nahverkehrsunternehmen Hochbahn zählte insgesamt 552 Millionen Gäste. Das waren etwa 1 Million mehr als 2024. Hamburgs Verkehrssenator Tjax begrüßte das leichte Plus und sprach von einem Rekord. Das Landeskriminalamt in Nordrhein-Westfalen ermittelt wegen des Verdachts der Vorteilsnahme gegen mehrere Mitarbeiter von Stadtverwaltungen. Dabei geht es um die Fußball-Europameisterschaft vor 2 Jahren, die in Deutschland ausgetragen wurde. Heute früh wurde deshalb auch die Zentrale des Deutschen Fußballbundes durchsucht. Bastian Gerling in Frankfurt am Main mit den Einzelheiten.
5: Der Grund für diese Razzia sind, Zitat, mutmaßlich gewährte, nicht genehmigte Vorteile, unter anderem in Form eines Fußball-Länderspielbesuchs. So steht's in der Pressemitteilung des Landeskriminalamts NRW. Um das Ganze mal runterzubrechen, es geht also wohl um tausende EM-Tickets. Die sollen Stadtverwaltungen zu Vorteilspreisen erhalten haben. Und deswegen wurden eben Stadtverwaltungen verschiedener EM-Spielorte und die DFB-Zentrale durchsucht, mit wohl mehr als 100 Beamten. Ob die Tickets angenommen wurden, und wenn ja, in welchem Umfang, das wird noch ermittelt. Es gelte deshalb auch die Unschuldsvermutung, sagt das LKA.
1: Das waren die Nachrichten. Das Wetter in Norddeutschland. Wechselnd wolkig, teilweise kräftige Schauer und Gewitter, auch längere trockene Abschnitte bei Höchstwerten von 21 bis 25 Grad. Der Deutsche Wetterdienst warnt in Schleswig-Holstein südlich des Kanals vor schweren Gewittern mit heftigem Starkregen, Sturmböen und Hagel. Morgen dann gebietsweise heiter, zum Teil Schauer, 20 bis 26 Grad. Und am Freitag Sonne und Wolken, vereinzelt aber auch Schauer, dann bei 19 bis 24 Grad. Es ist 14.05 Uhr.
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9: Ey, wenn ich heute so ein paar falsche Knöpfe drücke, wenn ich zwischendurch irgendwie mal Wortfindungsschwierigkeiten haben sollte, seid lieb zu mir, seht's mir nach. Ich habe das Wochenende in einer Dachgeschosswohnung verbracht. Bei mir sind, und das ist jetzt kein Witz, die Kerzen in der Wohnung geschmolzen. Diese langen Kerzen, die haben sich verbogen und sind aus den Ständern gefallen. Also, wenn ihr eine kühle Wohnung frei habt, slide in my DMs im Messenger der Android-App. Hättet ihr da eventuell Interesse? Und ansonsten gönnen wir uns gleich zusammen neue Musik von Katy Perry. Und zwar in 7 Minuten.
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0: Katy Perry hat einen neuen Song draußen. Der ist so ein bisschen rockig, ein bisschen aggro und ja, irgendwie auch ein bisschen hot.
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0: Katy ist ja seit einiger Zeit in so einer Art Neustartphase, hat sich von Schauspieler Orlando Bloom getrennt, ist ja jetzt seit einiger Zeit mit einem neuen Partner unterwegs. Und auch musikalisch probiert sie ein bisschen was aus. Watch It Burn heißt die neue Single. Da geht's eben genau um diesen Lebensabschnitt. Also so Trennung, Loslassen, Neuanfang und auch so persönliche Weiterentwicklung. Und ich habe ja gerade gesagt, das ist auch ein bisschen aggro. Sie läuft nämlich im Musikvideo mit einem Skorpionschwanz durch eine Stadt, aus dem sie Feuer schießen kann. Und damit zündet sie dann Sachen an. Sie trägt Grills auf den Zähnen und sie trinkt Whisky aus der Flasche. Also das geht schon so ein bisschen weg von dem Image, was sie vorher hatte. Das war eher so ein bisschen braver. Genau, und ihr gebt euch den Song jetzt einfach mal. Watch It Burn, unser Song des Abends hier bei Enjoy Play.

Pink Panthers, Illegal. Hi, ihr seid bei Enjoy Play. Jetzt mit Young Pep. Ziemlich hohe Trefferquote, ihn im Festivalsommer bei uns im Norden irgendwo live zu sehen. Im August spielt er nämlich dreimal auf Festival bei uns. Einmal auf dem Pangea Festival in MacPom, dann auf dem Dockville in Hamburg und auch noch auf dem Funhouse Festival in Kiel. Also vielleicht steht er da ja auch irgendwo vor der Bühne und hört ihn dann mit diesem Song hier 1000 Tage.

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Seit letztem Sommer kennen wir alle Peggy Gou, egal ob wir deep in der Berliner Hausszene drin sind oder nicht. It goes like na na na. Den haben wir letzten Sommer rauf und runter gehört. Und vielleicht passiert das im Sommer 26 genauso mit ihrem neuen Song. Der ist nämlich vom Vibe her wieder ganz ähnlich. Ist so ein lustiger House-Track zum Draußentanzen. Wo Man heißt er. Peggy Gou featuring Ira Star hört ihr jetzt hier bei M94.5.

0: Und ist das mit Love Tonight.
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0: Wann Taylor Swift heiratet, da läuft ja gerade die Gerüchteküche heiß. Da sprechen wir heute auch noch in der Sendung drüber, ob das wohl noch diese Woche sein könnte. Wer aber bereits geheiratet hat, vielleicht ist euer Insta-Feed auch so mit Bildern davon voll wie meiner. Dua Lipa und Callum Turner, die beiden Hotties, die machen Hochzeitsreise in der Toskana und sehen auf allen Bildern einfach nur wunderschön und super glücklich aus. Und die gönnen sich natürlich auch richtig. Wir haben das Hotel mal gecheckt. Il Pelicano, 5 Sterne, günstigstes Zimmer pro Nacht, 670 €, und das werden sie sich wohl nicht genommen haben. So, meint ihr, ihr würdet beim Feiern gehen mitbekommen, wenn Billie Eilish im gleichen Club ist? Ja, ganz ehrlich, würde ich wohl auch glauben, aber vielleicht nehmen wir da den Mund alle zu voll. Jetzt kam nämlich raus, dass Billie unerkannt eine Nacht im Berghain durchgefeiert hat in Berlin, als sie letztes Jahr auf Tour in Deutschland war. Und niemand hat sie erkannt. Das hat eine amerikanische DJ dem Musikmagazin The Fader erzählt. Die war damals nämlich angeblich mit Billie im Berghain. Also Augen auf beim Händewaschen in der Clubtoilette, ne? Und nein, Harry Styles ist nicht auf der Bühne kollabiert in London. Da gibt es gerade so ein bisschen übertriebene Berichte. Es gibt Videos, auf denen man sieht, dass er so einen riesen Schluck Wasser trinkt. Und dann will er das nach oben rausspucken und dann hat er sich einfach in dem Moment krass verschluckt. Der musste dann einmal richtig doll abhusten, sich auch einmal hinlegen. Aber kollabiert ist er nicht. Da bleiben wir alle mal ganz entspannt. Ich glaube, ihm geht es ganz gut. Das war das Pop-Update und hier sind Naked und Arden Jones mit Looking for Something.

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1: Um 15 Uhr mit Sönke Peters. Bundeskanzler Merz hat sich optimistisch gezeigt, dass es heute im Koalitionsausschuss eine Einigung geben wird. Die Spitzen von Union und SPD sind am Nachmittag im Kanzleramt zusammengekommen, um über zentrale Reformprojekte zu beraten, etwa bei Steuern und Gesundheit. Aus Berlin, Jim Bob Nikschas.
2: Die Spitzen von Union und SPD werden über eine ganze Reihe von Vorschlägen diskutieren, kündigt Merz an. Es soll um Bürokratieabbau gehen, um Digitalisierung, Steuern und den Arbeitsmarkt. Merz erwartet, dass die Regierung bei ihrem Treffen einen wirklich großen Sprung nach vorne macht, schränkt jedoch ein, den großen Big Bang, den wird es vorerst nicht geben. Einig sind sich Union und SPD schon darüber, dass sie die Vorschläge der Rentenkommission umsetzen wollen. Auch eine Reform des Gesundheitssystems ist bereits auf dem Weg. Offen ist, ob sich die Koalition auch auf eine größere Steuerreform einigen kann.
1: Nach dem Auslaufen des Tankrabatts sind die Preise für Diesel und Benzin deutlich über 2 Euro pro Liter gestiegen. Das geht aus bundesweiten Daten des ADAC hervor. Der Club hat die Preise kurz vor und kurz nach 12 Uhr ausgewertet. Aus der NDR-Nachrichtenredaktion Astrid Rolle.
3: Um 11:45 kostete ein Liter E10 im bundesweiten Durchschnitt 2,15 Euro, ein Plus von 18,2 Cent. Diesel verteuerte sich um 20,4 Cent auf 2,11 Euro pro Liter. Damit fällt der Anstieg zwar etwas kleiner aus als erwartet, allerdings hatten die Preise schon gestern deutlich angezogen. Und vereinzelt wurden heute Mittag auch extreme Sprünge von mehr als 30 Cent gemeldet. Der ADAC kritisiert die Preiserhöhungen der Konzerne scharf. Nach seiner Berechnung müsste der Spritpreis eigentlich unter 2 Euro pro Liter liegen, weil der Ölpreis weltweit gesunken sei. Weiterhin gilt, dass die Tankstellen ihre Preise nur einmal am Tag um 12 Uhr erhöhen dürfen. Preissenkungen sind jederzeit möglich.
1: Bei einem Brand in einem Wohnhaus in Antwerpen sind mehrere Menschen ums Leben gekommen. Das Feuer war am Vormittag ausgebrochen und konnte über Stunden hinweg nicht gelöscht werden. Aus Brüssel Andreas Meyer-Feist.
4: Die Feuerwehr sucht nach Vermissten in dem brennenden Gebäude, in dem rund 200 Menschen gemeldet sein sollen. Fernsehbilder zeigen Menschen, die versuchen, über Balkone in benachbarte Wohnungen zu flüchten. Rauch quillt aus Balkonen und Fenstern. Es gab mehrere Todesopfer. Einige Bewohner wurden schwer verletzt und erlitten Rauchvergiftungen. Genaue Zahlen nannte die Feuerwehr noch nicht. Das Feuer soll sich durch Schächte in die oberen Stockwerke ausgebreitet haben. In den lokalen Medien berichteten Zeugen von Arbeiten auf dem Dach und an den elektrischen Anlagen im Inneren des Hauses. Die Brandursache ist unklar.
1: Osnabrück hat eine Steuer auf Einweg-Essens- und Getränkeverpackungen beschlossen. Sie wird in der Gastronomie von Mitte Januar 2027 anfällig. Die Deutsche Umwelthilfe spricht von einem wichtigen Signal an weitere Städte, durch eine solche Steuer unnötige Müllmengen zu vermeiden. Allein in Osnabrück fallen laut DUH jedes Jahr mehr als 19 Millionen Einwegbecher und Essensboxen als Abfall an. Nach Tübingen, Konstanz, Freiburg und Potsdam ist Osnabrück die 5. deutsche Stadt mit einer solchen Verpackungssteuer. Der Großbrand in Neumünster ist unter Kontrolle, bereitet der Feuerwehr aber nach wie vor Arbeit vor. Im Stadtteil Wittorf brennt seit mehr als 28 Stunden ein Lagerhallenkomplex, in dem unter anderem Akkus von E-Scootern gelagert werden. Über die aktuelle Lage berichtet aus Neumünster Moritz Meyer.
5: Zwei Bagger suchen in der Brandruine nach Glutnestern. Immer wieder holen sie Dutzende E-Scooter raus, von denen nur ein schwarzes Gerippe übrig ist. Nach und nach reißen die Bagger die Wände der Lagerhallen ein. Es bleiben große Trümmerhaufen übrig, die teilweise noch etwas qualmen. Anwohner sollen zur Sicherheit weiter Fenster und Türen zulassen, sagte ein Feuerwehrsprecher. Noch ist nicht klar, ob der Rauch möglicherweise asbesthaltig ist. Die Feuerwehr lässt noch Proben auswerten. Das könnte noch bis morgen dauern. Mehrere Schulen und Kitas sind heute in Neumünster geschlossen. Rauch zog in die Gebäude. Dort wird nun sauber gemacht. Die Brandursache ist noch unklar, sagte eine Polizeisprecherin. Und weiter, der Nutzerin der jetzt brennenden Lagerhalle gehört auch eine weitere Halle in Neumünster, in der vor etwa 2 Wochen auch schon Akkus gebrannt hatten.
1: Das waren die Nachrichten. Das Wetter in Norddeutschland wechselnd wolkig, teilweise kräftige Schauer und Gewitter, auch längere trockene Abschnitte. Höchstwerte 21 bis 25 Grad. Der Deutsche Wetterdienst warnt in Schleswig-Holstein südlich des Kanals vor schweren Gewittern mit heftigem Starkregen, Sturmböen und Hagel. Nachts oft klar, letzte Schauer und Gewitter, Tiefstwerte 17 bis 10 Grad. Es ist 15.05 Uhr.
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9: Hat das Internet recht? Heiraten Taylor Swift und Travis Kelce das kommende Wochenende? Ich gebe schon mal vorab so ein bisschen zu, dass wir das leider auch nicht ganz lupenrein beantworten können, aber wir versuchen zumindest. Also alle Gerüchte zur Promi-Hochzeit des Jahres gleich hier bei Enjoy Play in knapp 20 Minuten und hier ist erstmal Olivia Dean für euch.
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Enjoy Place hier jetzt mit einem Artist, den ihr möglicherweise ganz neu bei uns entdeckt. Enjoy. Weil hier bei uns in Deutschland ist er noch nicht so ein Ding. Steve Lacy heißt er, ist ein Singer-Songwriter aus den Staaten. Musik geht so in Richtung R&B und jetzt im Juli haut er Album Nummer 3 raus und macht uns da mit der ganz, ganz neuen Single-Auskopplung, die jetzt seit Freitag draußen ist, richtig Bock drauf. Den hat er nämlich zusammen mit R&B-Sängerin SZA aufgenommen und wirklich, ciao Leute, der Track ist so nice einfach. Die beiden viben, als würden sie seit 1000 Jahren zusammen Musik machen. Ist mein ganz persönlicher Geheimtipp für euch heute hier in der Sendung. Steve Lacy und SZA mit Is It Cool. Checkt ihr jetzt einfach mal aus.

0: Ja, wird jetzt geheiratet oder was? Taylor Swift hier bei Android Play mit Opalite. Ja, das Internet dreht dezent ein bisschen durch. Treten Taylor Swift und Travis Kelce dieses Wochenende vor den Traualtar oder nicht? Norina aus dem Android Music Team hat den Überblick über diesen ganzen Gossip. Hau raus, ist es jetzt soweit?
1: So ganz sicher weiß das tatsächlich niemand. Und genau das macht den Hype eben auch gerade aus. Offiziell bestätigt ist rein gar nichts. Mhm. Aber Fans und US-Medien sammeln gerade jedes noch so kleine Indiz. Angeblich soll rund um den 4. Juli geheiratet werden, also diesen Samstag, weil Taylor Swift diesen Feiertag liebt. Das ist der Independence Day in den USA. Und dann gibt's Spekulationen um den Madison Square Garden in New York als mögliche Location. Da wurden in den letzten Tagen Audio- und Lichtequipment abgeladen. Und das finde ich am absurdesten, es werden auf Prognoseplattformen im Internet sogar Wetten in Millionenhöhe abgegeben.
0: Wow.
1: Wer denn Brautjungfer bei Taylor Swift wird.
0: Es ist so krass.
1: Ich sag mal so, bei Taylor gehört dieses ganze Rätselraten ja schon fast irgendwie dazu und ist ein Markenzeichen.
0: Ja, also Spekulationslevel 1000 habe ich das Gefühl. Mhm. Aber gibt's denn wirklich auch handfeste Hinweise?
1: Eher nicht. Es sind ganz viele Puzzleteile, aber keine Beweise. Manche glauben sogar, dass Taylor absichtlich falsche Fährten streut, weil sie genau weiß, dass ihre Fans jedes Detail analysieren. Ob Ort, Gästeliste oder Kleid, im Moment ist wirklich fast alles Spekulation und genau deshalb schaut die ganze Popwelt gerade gespannt auf dieses Wochenende.
0: Ja, und wir natürlich auch. Steht uns die Promi-Hochzeit des Jahres unmittelbar bevor. Da halten wir euch natürlich auf Stand. Enjoy Plays hier jetzt mit Chris de Sarandi und Good Old Days.

0: Das ist Flo mit Leak It.
1: Das ist für euch.
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1: Ihr hört jetzt einen Beitrag für die evangelische Kirche von Heiko von Kidrowski.
2: Etwas passiert und schneidet plötzlich einen eben noch durchschnittlichen Tag in zwei Teile, davor und danach. Die Schüsse in Stade in einer Mutter-Kind-Einrichtung waren so ein Ereignis. 6 Tote, Mitarbeitende der Einrichtung oder vom Jugendamt. Vieles ist noch unklar, warum das geschehen ist, was genau vorher passiert ist, was diesen Tag zu einem Tag gemacht hat, den viele Menschen in Stade nie wieder vergessen werden. Weil noch so vieles unklar ist, bin ich vorsichtig mit schnellen Sätzen. Eigentlich ist alles, was ich tun kann, schweigen und mit aushalten. In der Bibel gibt es einen Psalm, in dem steht, Gott ist nahe denen, die zerbrochenen Herzens sind. Der Satz erklärt mir nicht, warum Menschen sterben mussten. Er macht die Tat nicht kleiner. Die Wut und die Not und die offenen Fragen, die bleiben. Aber der Satz aus der Bibel gibt mir Worte, wenn ich selbst verstumme. Gott ist nicht zuerst bei den schnellen Deutungen oder den lauten Kommentaren. Gott ist nahe denen, die zerbrochenen Herzens sind. Als Christ muss ich nicht immer das Unfassbare sinnvoll reden. Da ist Raum für Klage und für Tränen und für den Satz, ich begreife das nicht. Und ich kann beten für die Toten, für die Angehörigen, für alle, die gestern geholfen haben, für Stade. Manchmal gibt es ein Vorher und ein Nachher. Gott sei nahe denen, die zerbrochenen Herzens sind.
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0: Gut genug von Blumengarten ist nicht der einzige deutsche TikTok-Trend diesen Sommer. Es gibt tatsächlich noch weitere Songs in deutscher Sprache, die da gerade trenden. Und auch die hört ihr natürlich hier bei Enjoy Play, weil hier daten wir euch ab, was welche neuen Tracks und Künstler gerade so steil gehen. Kilimanjaro von Summer Jam und Billy Joe hat gerade so einen Moment. In der ersten Woche nach Release wurden schon mehr als 14.000 Videos bei TikTok mit diesem Song als Sound gemacht.
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Ja, Post voll rein jetzt in diesen Sommervibe, ne? Aber auch für Fussi-WM-Videos wurde der Sound ganz, ganz viel genutzt. Ihr habt viele Videos dazu in Deutschland-Trikot gesehen. Jetzt dann wohl nicht mehr ganz so häufig, leider. Ihr checkt das Ding jetzt einfach mal aus. 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
1: Um 16 Uhr mit Sönke Peters. Bundeskanzler Merz hat sich optimistisch gezeigt, dass es heute im Koalitionsausschuss eine Einigung geben wird. Die Spitzen von Union

0: Union und SPD sind am Nachmittag im Kanzleramt zusammengekommen, um über zentrale Reformprojekte zu beraten, etwa bei Steuern und Gesundheit. Aus Berlin, Jim Bob Nikschas.
1: Die Spitzen von Union und SPD werden über eine ganze Reihe von Vorschlägen diskutieren, kündigt Merz an. Es soll um Bürokratieabbau gehen, um Digitalisierung, Steuern und den Arbeitsmarkt. Merz erwartet, dass die Regierung bei ihrem Treffen einen wirklich großen Sprung nach vorne macht, schränkt jedoch ein, den großen Big Bang, den wird es vorerst nicht geben. Einig sind sich Union und SPD schon darüber, dass sie die Vorschläge der Rentenkommission umsetzen wollen. Auch eine Reform des Gesundheitssystems ist bereits auf dem Weg. Offen ist, ob sich die Koalition auch auf eine größere Steuerreform einigen kann.
0: Nach dem Auslaufen des Tankrabatts sind die Preise für Diesel und Benzin deutlich über 2 Euro pro Liter gestiegen. Das geht aus bundesweiten Daten des ADAC hervor. Der Club hat die Preise kurz und vor nach 12 Uhr ausgewertet. Aus der NDR-Nachrichtenredaktion Astrid Rolle.
2: Um 11:45 kostete ein Liter E10 im bundesweiten Durchschnitt 2,15 Euro, ein Plus von 18,2 Cent. Diesel verteuerte sich um 20,4 Cent auf 2,11 Euro pro Liter. Damit fällt der Anstieg zwar etwas kleiner aus als erwartet, allerdings hatten die Preise schon gestern deutlich angezogen und vereinzelt wurden heute Mittag auch extreme Sprünge von mehr als 30 Cent gemeldet. Der ADAC kritisiert die Preiserhöhungen der Konzerne scharf. Nach seiner Berechnung müsste der Spritpreis eigentlich unter 2 Euro pro Liter liegen, weil der Ölpreis weltweit gesunken sei. Weiterhin gilt, dass die Tankstellen ihre Preise nur einmal am Tag um 12 Uhr erhöhen dürfen. Preissenkungen sind jederzeit möglich.
0: Bei einem Brand in einem Wohnhaus in Antwerpen sind mehrere Menschen ums Leben gekommen. Das Feuer war am Vormittag ausgebrochen und konnte über Stunden hinweg nicht gelöscht werden. Aus Brüssel, Andreas Meyer-Feist.
3: Die Feuerwehr sucht nach Vermissten in dem brennenden Gebäude, in dem rund 200 Menschen gemeldet sein sollen. Fernsehbilder zeigen Menschen, die versuchen, über Balkone in benachbarte Wohnungen zu flüchten. Rauch quillt aus Balkonen und Fenstern. Es gab mehrere Todesopfer. Einige Bewohner wurden schwer verletzt und erlitten Rauchvergiftungen. Genaue Zahlen nannte die Feuerwehr noch nicht. Das Feuer soll sich durch Schächte in die oberen Stockwerke ausgebreitet haben. In den lokalen Medien berichteten Zeugen von Arbeiten auf dem Dach und an den elektrischen Anlagen im Inneren des Hauses. Die Brandursache ist unklar.
0: Die Bahnmitarbeitenden im Fernverkehr sollen künftig besser vor Angriffen geschützt werden, indem sie sogenannte Bodycams tragen. Die Deutsche Bahn will die Ausrüstung schrittweise umsetzen. Die Nutzung bleibe aber freiwillig, heißt es in einer Pressemitteilung des Konzerns. Die Bodycams sollen präventiv gegen Gewalt wirken. Bei Straftaten könnten die Videos wichtige Beweismittel sein. Im Februar war in Rheinland-Pfalz ein Zugbegleiter bei einer Ticketkontrolle attackiert und tödlich verletzt worden. Chinas Staatschef Xi Jinping hat den Anspruch auf eine weltweite Führungsrolle seines Landes bekräftigt. Anlass ist der 105. Geburtstag der Gründung der regierenden kommunistischen Partei. Wirtschaftlich und auch militärisch werde China weiter wachsen, so der Staats- und Parteichef. Für das Studio Shanghai berichtet Alfred Schmid.
4: In seiner Rede hob Xi Jinping hervor, dass sein Land in wenigen Jahrzehnten einen wirtschaftlichen Aufstieg erreicht habe, für den die wohlhabenden Staaten Jahrhunderte gebraucht hätten. China ist zur zweitgrößten Volkswirtschaft nach den USA aufgestiegen und mittlerweile Technologieführer, unter anderem in der E-Mobilität. Gleichzeitig bekräftigte der Staatschef erneut, dass sein Land weiter militärisch aufrüsten werde. Xi bekräftigte, dass die chinesische Führung die Insel Taiwan unter ihre Kontrolle bringen werde. Taiwan ist aus Sicht der Staatsführung in Peking ein chinesischer Landesteil. Chinas Führung droht regelmäßig mit Krieg, sollte es nicht zu einem friedlichen Anschluss an die Volksrepublik kommen.
0: Das waren die Nachrichten. Das Wetter wechselnd wolkig, teilweise kräftige Schauer und Gewitter, aber auch längere trockene Abschnitte, Höchstwerte 21 bis 25 Grad. Der Deutsche Wetterdienst warnt für Schleswig-Holstein südlich des Kanals, für Hamburg sowie für den Nordosten Niedersachsens vor schweren Gewittern mit heftigem Starkregen, Sturmböen und Hagel. Nachts oft klar, letzte Schauer und Gewitter, Tiefstwerte 17 bis 10 Grad und morgen meist heiter, zum Teil gibt's Schauer, 20 bis 26 Grad. Es ist 16.05 Uhr.
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7: In so gut 2 Wochen ist Deichbrandfestival. Vielleicht habt ihr ja auch Tickets. Dann sehen wir uns voll gut. Ich werde nämlich mit Enjoy da sein als Reporterin. Und auf einen Act freue ich mich sowas von hart, weil ich den noch nie live gesehen habe und sein neues Album wirklich unnormal feiere. Das ist Materia. Hört ihr jetzt mit Neuen Leben hier bei Enjoy Play. Und wir treffen uns dann in der ersten Reihe. Das wird so geil.
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0: Ja, kurze Bilanz. WM lief für Deutschland jetzt nicht so gut, aber Fußball-WM läuft für meinen Kollegen Lars ziemlich gut.
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0: Ja, die aktuelle Challenge für Lars und für euch ist, füllt gemeinsam das Enjoy WM Sticker-Album. Und die Sticker sind in dem Fall Selfies von euch, von Menschen aus dem Norden mit Wurzeln in einem der 48 Teilnehmerländer der WM. Und wirklich, also Lars und ihr seid fast am Ziel, also viele Selfies fehlen da nicht mehr. Heute Morgen hat Lars zusammen mit Martina aus eurer Enjoy Morning schon noch ein Foto eingeklebt.
2: Lars, Brasilien ist jetzt auch vertreten. Von wem kommt das Selfie?
3: Paulo, der hat ein Restaurant in Hamburg. Ich habe ihn da einfach mal überrascht und ihn gefragt, was ist denn für dich so typisch brasilianisch?
4: Ich glaube, das ist Spontanität, das hast du jetzt gerade gemerkt. und auch, weiß ich nicht, also es ist ein Mix, es ist diese Freundlichkeit, wir sind sehr herzlich, wir versuchen immer, wie man sagt, von einer Limeta eine Caipirinha zu machen.
3: Und ich habe dich gerade abgefangen, weil du fährst gleich nach Brasilien, du fliegst gleich nach Brasilien. Urlaub?
4: Ja, genau. Also vor 2 Wochen. Ich muss quasi meine Akku, meine Batterie wieder aufladen und natürlich in die Heimat, Brasilien.
3: Und vorher brauchen wir noch ein Selfie von dir. Das machen wir jetzt.
4: Ja, sehr gerne. Los.
2: Also Brasilien ist dabei. Checkt gerne mal das Album auf enjoy.de. Und falls ihr jemanden aus Ägypten, Senegal, Katar oder Norwegen kennt, bitte unbedingt ein Selfie schicken.
0: Ja, das macht ihr über die Enjoy-App. Und ja, jetzt stellen wir euch hier bei Enjoy Play Reezy vor mit Comeback. Ist ein super süßer Deutschrap-Song mit so Afro-Pop-Sound. Und falls, ich sag nur falls, es nochmal so 40 Grad werden sollten diesen Sommer, dann stehe ich persönlich das nur durch mit diesem Song in Dauerschleife.

Royal Otis sind das mit Car. Wie am Fließband, ey, wirklich. Charlie XCX haut gerade so unfassbar viel Musik raus. 2024 kam ja erst das Brad-Album, also Brad Summer, auch erst 2 Jahre her. Dann hat sie dieses Jahr im Winter den Wuthering Heights Soundtrack rausgebracht. Das war ja auch ein komplettes Album mit 12 Songs drauf. Und im Juli kommt jetzt schon wieder das nächste Album raus. Music, Fashion, Film wird es heißen. Es ist ein Rock-Album. Und jetzt seit Freitag ist schon die dritte Vorab-Single da. Die heißt Wink Wink. Also Charlie XCX in ihrer Rock-Ära bekommt ihr jetzt hier bei Enjoy Play.

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0: Katy Perry mit Grills im Mund. Ich hätte nicht gedacht, dass es mal dazu kommen würde, aber alles möglich, Leute.
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0: Grills, das sind ja diese goldenen Aufsteckkappen für Zähne, die haben Rapper oft drauf. Und Popmaus Katy Perry ist gerade so ein bisschen in ihrer Bad Girl-Era vielleicht. Im Video zu ihrem neuen Song Watch It Burn trägt sie nicht nur diese Grills, sie trinkt auch Whisky direkt aus der Flasche und sie hat so einen riesen Skorpionschwanz, aus dem sie Feuer schießen kann und damit fackelt sie dann auch eine halbe Stadt ab. Also die ist gerade wild unterwegs mit diesem Song und das Ganze steht auch so ein bisschen symbolisch für ihre Neustartphase im Leben, die sie ja gerade hatte. Also sie hat sich ja von Schauspieler Orlando Bloom getrennt, jetzt ist sie seit einiger Zeit mit einem neuen Partner unterwegs und probiert auch irgendwie so generell einfach viel aus, auch musikalisch. Hört ihr jetzt unser Song des Abends hier bei Enjoy Play, Watch It Burn von Katy Perry.

Wenn ihr den Namen James Hype hört, dann wisst ihr, gleich ballert's wohl ordentlich. Ja, der macht immer ordentlich Action und das ist bei seinem neuen Track auch wieder so. Serotonin heißt er, knallt hier gleich rein. Vorher sage ich euch noch tschüss, ich bin Svenja, kommt trocken durch den Regen und durchs Gewitter und macht euch doch alle einen gemütlichen Abend. Bis morgen wieder bei Enjoy Play ab 18 Uhr.

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1: Um 17 Uhr mit Sönke Peters. Bundeskanzler Merz hat sich optimistisch gezeigt, dass es heute im Koalitionsausschuss eine Einigung geben wird. Die Spitzen von Union und SPD sind am Nachmittag im Kanzleramt zusammengekommen, um über zentrale Reformprojekte zu beraten, etwa bei Steuern und Gesundheit. Aus Berlin, Jim Bob Nikschas.
2: Die Spitzen von Union und SPD werden über eine ganze Reihe von Vorschlägen diskutieren, kündigt Merz an. Es soll um Bürokratieabbau gehen, um Digitalisierung, Steuern und den Arbeitsmarkt. Merz erwartet, dass die Regierung bei ihrem Treffen einen wirklich großen Sprung nach vorne macht, schränkt jedoch ein, den großen Big Bang, den wird es vorerst nicht geben. Einig sind sich Union und SPD schon darüber, dass sie die Vorschläge der Rentenkommission

0: Kommission umsetzen wollen. Auch eine Reform des Gesundheitssystems ist bereits auf dem Weg. Offen ist, ob sich die Koalition auch auf eine größere Steuerreform einigen kann.
1: Nach dem Auslaufen des Tankrabatts sind die Preise für Diesel und Benzin deutlich über 2 Euro pro Liter gestiegen. Das geht aus bundesweiten Daten des ADAC hervor. Der Club hat die Preise kurz vor und kurz nach 12 Uhr ausgewertet. Der ADAC kritisiert die Preiserhöhungen der Konzerne scharf. Nach seiner Berechnung müsste der Spritpreis eigentlich unter 2 Euro pro Liter liegen, weil der Ölpreis weltweit gesunken sei. Die Tankstellen dürfen ihre Preise weiterhin nur einmal am Tag erhöhen. Preissenkungen sind jederzeit möglich. Ein neuer Tankrabatt ist erstmal nicht geplant. Der zurückliegende hat den Steuerzahler 1,6 Milliarden Euro gekostet. Die Bundeswehr legt künftig wieder mehr Wert auf eine gute Ausbildung ihrer Reservisten. Das Bundeskabinett hat heute einen Gesetzentwurf von Verteidigungsminister Pistorius auf den Weg gebracht, wonach ehemalige Soldatinnen und Soldaten ihre Teilnahme an Reserveübungen künftig nur noch aus wichtigem Grund absagen können. Unsere Hauptstadtkorrespondentin Christina Nagel erklärt, was das genau bedeutet.
2: Wenn jemand, der zum Beispiel eben künftig, nachdem das Gesetz in Kraft getreten ist, als Wehrdienstleistender im Einsatz war, dann kann der eben auch die Aufforderung von der Bundeswehr bekommen, wo es heißt, du gehst bitte dann und dann zu der und der Übung. Und dann kann man nicht ohne weiteres sagen, nee, passt mir jetzt aber gerade nicht in den Kram. Und auch der Arbeitgeber kann nicht mehr sagen, passt gerade schlecht, deshalb nein. Sondern es ist dann wieder verpflichtend, so wie man es früher einmal hatte. Es gibt natürlich Ausnahmeregeln, es gibt Härtefallregeln, aber man muss sich wieder an den Gedanken gewöhnen, dass Reserveübungen, wenn man bei der Bundeswehr sich länger verpflichtet oder länger dabei ist, dazugehören werden.
1: Das hanseatische Oberlandesgericht in Hamburg hat Anklage gegen den mutmaßlichen Drahtzieher der Anschläge auf die Nord Stream Pipelines erhoben. Der 49-jährige Ukrainer war im August in Italien festgenommen und im November nach Deutschland ausgeliefert worden. ARD-Terrorismusexperte Holger Schmidt berichtet.
3: Nach den Explosionen an 3 der 4 Nord Stream Gaspipelines im September 2022 schien es monatelang so, als würden die Verursacher unerkannt bleiben. Doch durch intensive kriminalistische Arbeit und ein wenig Glück gelang es der Bundespolizei, dem Bundeskriminalamt und dem Generalbundesanwalt, gemeinsam nicht nur den mutmaßlichen Tatablauf des Anschlags zu rekonstruieren, es konnten auch konkrete Personen mit der Tat in Verbindung gebracht werden. Als dann eine dieser Personen, der nun angeklagte mutmaßliche Chef des Kommandos, allzu sorglos nach Italien und damit in den Schengen-Raum reiste, konnte er festgenommen werden. Das hanseatische Oberlandesgericht muss nun die Anklage prüfen. Dabei wird auch eine Rolle spielen, ob der Angeschuldigte sich darauf berufen kann, als Soldat im Krieg gehandelt zu haben und dadurch straflos zu sein.
1: Bei einer Fußball-WM-Feier sind im Gastgeberland Mexiko mehrere Menschen gestorben. Nach dem Sieg des mexikanischen Teams über Ecuador sind in Mexiko-Stadt in der Nacht 3 Menschen in der Menge von Feiernden erdrückt worden. Ein 44-jähriger Mann und eine 19-jährige Frau sind bereits auf der Straße erstickt. Eine 48-jährige Frau wurde bewusstlos ins Krankenhaus gebracht, wo dann ihr Tod festgestellt wurde, teilte die örtliche Gesundheitsbehörde mit. Ein Autofahrer, der vergangene Woche nach dem Sieg Mexikos gegen Tschechien im Westen des Landes in eine Menschenmenge gefahren war, ist mittlerweile gestorben. Das waren die Nachrichten. Das Wetter. Wechselnd wolkig, gebietsweise kräftige Schauer und Gewitter, im Westen freundlicher, 19 bis 24 Grad. In der Nacht häufig klar, vereinzelt noch Schauer und Gewitter, später neblig, Tiefstwerte 17 bis 10 Grad. Morgen vermehrt Regen, einige Auflockerungen, im Süden länger sonnig, Höchstwerte 20 bis 26 Grad und am Freitag Sonne und Wolken, einzelne Schauer 19 bis 24 Grad. Es ist 17.05 Uhr.
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1: Um 18 Uhr mit Astrid Fietz. Bundeskanzler Merz hat sich optimistisch gezeigt, dass es heute im Koalitionsausschuss eine Einigung geben wird. Die Spitzen von Union und SPD sind am Nachmittag im Kanzleramt zusammengekommen, um über zentrale Reformprojekte zu beraten, etwa bei Steuern und Gesundheit. Aus Berlin, Jim Bobnik-Schass.
2: Die Spitzen von Union und SPD werden über eine ganze Reihe von Vorschlägen diskutieren, kündigt Merz an. Es soll um Bürokratieabbau gehen, um Digitalisierung, Steuern und den Arbeitsmarkt. Merz erwartet, dass die Regierung bei ihrem Treffen einen wirklich großen Sprung nach vorne macht, schränkt jedoch ein, den großen Big Bang, den wird es vorerst nicht geben. Einig sind sich Union und SPD schon darüber, dass sie die Vorschläge der Rentenkommission umsetzen wollen. Auch eine Reform des Gesundheitssystems ist bereits auf dem Weg. Offen ist, ob sich die Koalition auch auf eine größere Steuerreform einigen kann. Die soll ab kommendem Jahr die Menschen entlasten, die nicht zu den Spitzenverdienern im Land gehören. Das aber muss gegenfinanziert werden.
1: Nach dem Auslaufen des Tankrabatts sind die Preise für Diesel und Benzin deutlich über 2 Euro pro Liter gestiegen. Das geht aus bundesweiten Daten des ADAC hervor. Der Club hat die Preise kurz vor und kurz nach 12 ausgewertet. Aus der NDR Nachrichtenredaktion Astrid Rolle.
3: Um 12:15 kostete ein Liter E10.

0: Im bundesweiten Durchschnitt 2,15 Euro, ein Plus von 18,2 Cent. Diesel verteuerte sich um 20,4 Cent auf 2,11 Euro pro Liter. Damit fällt der Anstieg zwar etwas kleiner aus als erwartet, allerdings hatten die Preise schon gestern deutlich angezogen. Und vereinzelt wurden heute Mittag auch extreme Sprünge von mehr als 30 Cent gemeldet. Der ADAC kritisiert die Preiserhöhungen der Konzerne scharf. Nach seiner Rechnung müsste der Spritpreis eigentlich unter 2 Euro pro Liter liegen, weil der Ölpreis weltweit gesunken sei. Weiterhin gilt, dass die Tankstellen ihre Preise nur einmal am Tag um 12 Uhr erhöhen dürfen. Preissenkungen sind jederzeit möglich.
1: In der belgischen Stadt Antwerpen sind beim Brand eines Hochhauses mindestens 6 Menschen ums Leben gekommen. Wie die Polizei mitteilte, wurden außerdem mehrere Bewohner des Hauses verletzt, einige von ihnen schwer. Möglicherweise könnte die Zahl der Opfer noch steigen. Die Feuerwehr sucht in dem Gebäude noch nach Vermissten. Das Feuer war am Vormittag ausgebrochen, die Ursache ist noch unklar. Generalbundesanwalt Rommel hat nach Informationen von ARD, der Süddeutschen Zeitung und der Zeit den mutmaßlichen Drahtzieher der Nord Stream-Sprengung vor dem hanseatischen Oberlandesgericht in Hamburg angeklagt. Der 49-jährige Ukrainer war im August in Italien festgenommen und im November nach Deutschland ausgeliefert worden. ARD-Terrorismusexperte Holger Schmidt berichtet.
2: Nach den Explosionen an 3 der 4 Nord Stream-Gaspipelines im September 2022 schien es monatelang so, als würden die Verursacher unerkannt bleiben. Doch durch intensive kriminalistische Arbeit und ein wenig Glück gelang es der Bundespolizei, dem Bundeskriminalamt und dem Generalbundesanwalt, gemeinsam nicht nur den mutmaßlichen Tatablauf des Anschlags zu rekonstruieren, es konnten auch konkrete Personen mit der Tat in Verbindung gebracht werden. Als dann eine dieser Personen, der nun angeklagte mutmaßliche Chef des Kommandos, allzu sorglos nach Italien und damit in den Schengen-Raum reiste, konnte er festgenommen werden. Das hanseatische Oberlandesgericht muss nun die Anklage prüfen. Dabei wird auch eine Rolle spielen, ob der Angeschuldigte sich darauf berufen kann, als Soldat im Krieg gehandelt zu haben und dadurch straflos zu sein.
1: Eine Woche nach den schweren Erdbeben in Venezuela gibt es mittlerweile fast 2000 Tote. Noch immer suchen Helfer aus dem In- und Ausland weiter nach Zehntausenden Vermissten. Insgesamt haben Rettungsteams über 6400 Überlebende aus den Trümmern gerettet. Die medizinische Lage vor Ort ist unterdessen extrem schlecht, berichtet Jenny Barke aus dem Studio Mexiko.
3: 38 Krankenhäuser sind beschädigt worden durch die 2 Erdbeben. Und natürlich ist das System jetzt komplett überfordert und es fehlt an allen, an Laborutensilien, an MRT-Geräten, an Röntgengeräten. Und das ist vor allem so entscheidend, weil diese Wunder, die da jetzt auch noch gerettet werden, die haben teils großflächige Quetschungen und dadurch können Substanzen freigesetzt werden, die langfristig die Nieren schädigen. Hinzu kommen die ganzen Seuchen, die natürlich jetzt ausbrechen können, Stechmückenkrankheiten, viele Impfungen, die fehlen. Das wird langfristig das Gesundheitssystem weiter belasten.
1: Das waren die Nachrichten. Das Wetter in Norddeutschland. Nachts häufig klar, vereinzelt noch Schauer und Gewitter, später neblig. Tiefstwerte 17 bis 10 Grad. Morgen vermehrt Regen, einige Auflockerungen, im Süden länger sonnig. Höchstwerte 20 bis 26 Grad. Am Freitag Sonne und Wolken, einzelne Schauer 19 bis 24 Grad. Es ist gleich 18.05 Uhr.
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1: Um 19 Uhr mit Astrid Fietz. Im Kanzleramt in Berlin sitzen gerade die Spitzen von Union und SPD zusammen, um über zentrale Reformprojekte der Regierung zu beraten. Es geht um neue Arbeitszeitregeln und Bürokratieabbau, um Rente und Gesundheit. Als dickster Brocken gilt allerdings die Reform der Einkommensteuer. Einzelheiten von unserem Berlin-Korrespondenten Frank Eichmann.
2: Klar, man möchte eine Entlastung auf der einen Seite, da müssen aber andere stärker belastet werden. Und da könnte man sich darauf vielleicht einigen in der Union und der SPD, dass die sogenannte Reichensteuer angehoben wird. Das ist also nicht das, was man zahlt, wenn man viel verdient, sondern das, was man bezahlt, wenn man ganz viel verdient. Da ist ja 280.000 Euro bisher die Grenze. Das könnte man auf 200.000 Euro absenken. Da scheint sich so Einigkeit oder ein Einigungspotenzial zumindest anzudeuten.
1: Knapp 4 Jahre nach den Anschlägen auf die Nord Stream Pipelines in der Ostsee hat die Bundesanwaltschaft den mutmaßlichen Drahtzieher angeklagt. Der Anwalt des Ukrainers bestätigte entsprechende Medienberichte. Wie ARD, Süddeutsche Zeitung und die Zeit berichten, wirft die Bundesanwaltschaft dem Mann unter anderem Kriegsverbrechen vor. Das hanseatische Oberlandesgericht in Hamburg muss die Anklage prüfen. Bei der Sabotageaktion im September 2022 hatten Sprengsätze Leitungen schwer beschädigt, die für den Transport von russischem Gas gebaut worden waren. Der Angeklagte war im vergangenen August in Italien festgenommen und später nach Deutschland ausgeliefert worden. Am ersten Tag nach dem Auslaufen des Tankrabatts sind die Preise für Benzin und Diesel an der Tankstelle deutlich gestiegen. Laut Auswertungen des ADAC kostete ein Liter Super E10 heute Mittag im Durchschnitt gut 18 Cent mehr als vor 12 Uhr. Schon gestern haben die Tankstellen vielerorts die Preise massiv angehoben. Mit dem Tankrabatt wollte

0: die Bundesregierung Autofahrer entlasten. In der belgischen Stadt Antwerpen sind beim Brand eines Hochhauses mindestens 6 Menschen ums Leben gekommen. Wie die Polizei mitteilte, wurden außerdem mehrere Bewohner verletzt, einige schwer. Die Feuerwehr sucht in dem Gebäude noch nach Vermissten. Das Feuer war am Vormittag ausgebrochen. Die Ursache ist unklar. Das waren die Nachrichten. Das Wetter in Norddeutschland. Der Deutsche Wetterdienst warnt in Schleswig-Holstein südlich des Kanals, in Hamburg sowie im Nordosten Niedersachsens vor örtlich schweren Gewittern mit heftigem Starkregen, Sturmböen und Hagel. Nachts dann häufig klar, vereinzelt noch Schauer und Gewitter, später neblig, Tiefstwerte 17 bis 10 Grad. Morgen vermehrt Regen, einige Auflockerungen, im Süden länger sonnig. Höchstwerte 20 bis 26 Grad. Am Freitag Sonne und Wolken, einzelne Schauer 19 bis 24 Grad und am Sonnabend gebietsweise Schauer, in Niedersachsen freundlicher 20 bis 26 Grad, 19.03 Uhr.
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1: Um 20 Uhr mit Astrid Fietz. Die Spitzen von Union und SPD treffen sich zurzeit im Kanzleramt, um die Weichen für wichtige Reformen zu stellen. Die Themenpalette ist breit. Aus Berlin, Jim Bobnik-Schass.
2: Es soll um Bürokratieabbau gehen, um Digitalisierung, Steuern und den Arbeitsmarkt. Merz erwartet, dass die Regierung bei ihrem Treffen einen wirklich großen Sprung nach vorne macht. Schränkt jedoch ein, den großen Big Bang, den wird es vorerst nicht geben. Einig sind sich Union und SPD schon darüber, dass sie die Vorschläge der Rentenkommission umsetzen wollen. Auch eine Reform des Gesundheitssystems ist bereits auf dem Weg. Offen ist, ob sich die Koalition auch auf eine größere Steuerreform einigen kann.
1: Knapp 4 Jahre nach den Anschlägen auf die Nord Stream Pipelines in der Ostsee hat die Bundesanwaltschaft den mutmaßlichen Drahtzieher angeklagt. Der Anwalt des Ukrainers bestätigte entsprechende Medienberichte. Wie ARD, Süddeutsche Zeitung und die Zeit berichten, wirft die Bundesanwaltschaft dem Mann unter anderem Kriegsverbrechen vor. Das hanseatische Oberlandesgericht in Hamburg muss die Anklage prüfen. Bei der Sabotageaktion im September 2022 hatten Sprengsätze Leitungen schwer beschädigt, die für den Transport von russischem Gas gebaut worden waren. Der Angeklagte war im vergangenen August in Italien festgenommen und später nach Deutschland ausgeliefert worden. Google hat in Schweden eine juristische Niederlage erlitten. Ein Gericht in Stockholm hat den US-Konzern wegen jahrelanger Wettbewerbsverstöße zu einem Schadenersatz in Milliardenhöhe verurteilt. Aus Stockholm, Jana Sinram.
3: Umgerechnet knapp 1,3 Milliarden Euro plus Zinsen soll Google an das Preisvergleichsportal PriceRunner zahlen. Das hat das schwedische Wettbewerbsgericht entschieden. Die Begründung, das US-Unternehmen habe das Portal geschädigt, indem es über viele Jahre in unzulässiger Weise seine eigene Preisvergleichsseite bevorzugte. PriceRunner gehört zum schwedischen Zahlungsdienstleister Klarna und hatte laut schwedischen Medien eine noch deutlich höhere Summe gefordert. Klarna begrüßte die Entscheidung, Google prüft nach eigenen Angaben rechtliche Schritte.
1: Am ersten Tag nach dem Auslaufen des Tankrabatts sind die Preise für Benzin und Diesel an der Tankstelle deutlich gestiegen. Laut Auswertungen des ADAC kostete ein Liter Super E10 heute Mittag im Durchschnitt gut 18 Cent mehr als vor 12 Uhr. Schon gestern haben die Tankstellen vielerorts die Preise massiv angehoben. Mit dem Tankrabatt wollte die Bundesregierung Autofahrer entlasten. Das waren die Nachrichten. Das Wetter in

0: Deutschland. Nachts häufig klar, vereinzelt noch Schauer oder Gewitter möglich, später dann neblig. Tiefstwerte 17 bis 10 Grad. Morgen vermehrt Regen, einige Auflockerungen. Im Süden länger sonnig, bei Höchstwerten von 20 bis 26 Grad. Am Freitag Sonne und Wolken, einzelne Schauer bei Temperaturen von 19 bis 24 Grad. Am Sonnabend gebietsweise Schauer, in Niedersachsen freundlicher, 20 bis 26 Grad. Es ist 20.03 Uhr.
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2: NDR Blue Nachtclub in Konzert, heute mit Judith Hill. Die amerikanische Sängerin vermischt in ihrer Musik Pop und R&B. Man kennt sie vielleicht von ihrem Auftritt von Michael Jacksons Trauerfeier. Dort hat sie seinen Song Heal the World gecovert. Im September 2021 trat Judith Hill beim Kunstflecken-Festival in Neumünster auf. Viel Spaß!
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1: Um 21 Uhr mit Astrid Fietz. Die Bundesanwaltschaft hat den mutmaßlichen Drahtzieher der Anschläge auf die Nord Stream Gasleitungen vor knapp 4 Jahren angeklagt. Nach Recherchen von ARD, Süddeutscher Zeitung und der Zeit soll sich der Ukrainer unter anderem in abgehörten Telefonaten selbst belastet haben. Aus Hamburg Anna Klüspies.
2: Dem Ukrainer Sergej K. werden Angriffe auf die zivile Energieinfrastruktur, nach dem Völkerstrafrecht ein Kriegsverbrechen, die Herbeiführung einer Sprengstoffexplosion sowie die Zerstörung von Bauwerken vorgeworfen. Sergej K. und weitere Personen sollen laut Ermittlern von Bord der Segeljacht Andromeda den Sprengstoffanschlag auf die Pipelines im Herbst 2022 ausgeführt haben. Die wichtige und politisch brisante Frage, was die ukrainische Staatsführung über den Anschlag wusste, ob sie ihn gar befohlen hat, ist aber bis heute offen.
1: Die Spitzen von Union und SPD treffen sich zurzeit im Kanzleramt, um die Weichen für wichtige Reformen zu stellen. Die Themenpalette ist breit. Aus Berlin Jim Bobnik-Schass.
3: Es soll um Bürokratieabbau gehen, um Digitalisierung, Steuern und den Arbeitsmarkt. Merz erwartet, dass die Regierung bei ihrem Treffen einen wirklich großen Sprung nach vorne macht. Schränkt jedoch ein, den großen Big Bang, den wird es vorerst nicht geben. Einig sind sich Union und SPD schon darüber, dass sie die Vorschläge der Rentenkommission umsetzen wollen. Auch eine Reform des Gesundheitssystems ist bereits auf dem Weg. Offen ist, ob sich die Koalition auch auf eine größere Steuerreform einigen kann.
1: Nach dem Auslaufen des Tankrabatts sind die Preise für Diesel und Benzin deutlich über 2 Euro pro Liter gestiegen. Das geht aus bundesweiten Daten des ADAC hervor. Der Club hat die Preise kurz vor und kurz nach 12 Uhr ausgewertet. Der ADAC kritisiert die Erhöhungen der Konzerne scharf. Nach seiner Berechnung müsste der Spritpreis eigentlich unter 2 Euro pro Liter liegen, weil der Ölpreis weltweit gesunken sei. Die englische Nationalmannschaft hat den Einzug ins Achtelfinale der Fußball-Weltmeisterschaft geschafft. Lange sah es aber nach einer Sensation für die Demokratische Republik Kongo aus. Aus dem ARD-WM-Team Desiree Krause.
4: Die große Überraschung war nah, aber dann kam Harry Kane. Nachdem England gegen die Kongolesen fast 70 Minuten lang einem 0:1 Rückstand hinterhergelaufen war, traf der Kapitän in der 75. und 86. Minute, vermied so eine Blamage und schoss die Three Lions in die Runde der letzten 16 Mannschaften der Weltmeisterschaft. Dort treffen die Engländer am Montag auf Co-Gastgeber Mexiko. Eine weitere Achtelfinalbesetzung klärt sich am Abend und in der Nacht. Belgien spielt gegen Senegal, danach die USA gegen Bosnien-Herzegowina. Die beiden Sieger der Partien treffen dann am Dienstag aufeinander.
1: Das waren die Nachrichten. Das Wetter in Norddeutschland. Nachts häufig klar, vereinzelt noch Schauer und Gewitter, später neblig, Tiefstwerte 17 bis 10 Grad. Morgen vermehrt Regen, einige Auflockerungen, im Süden länger sonnig, 20 bis 26 Grad. 21.03 Uhr.
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0: Weiter geht es mit der zweiten Stunde und Judith Hill. Die amerikanische Sängerin vermischt in ihrer Musik Pop und R&B. Im September 2021 trat Judith Hill beim Kunstflecken-Festival in Neumünster auf. Viel Spaß weiterhin.
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1: Um 22 Uhr mit Astrid Fietz. Die Bundesanwaltschaft hat den mutmaßlichen Drahtzieher der Anschläge auf die Nord Stream Gasleitungen vor knapp 4 Jahren angeklagt. Nach Recherchen von ARD, Süddeutscher Zeitung und der Zeit soll sich der Ukrainer unter anderem in abgehörten Telefonaten selbst belastet haben. Aus Hamburg, Anna Klüspies.
2: Dem Ukrainer Sergej K. werden Angriffe auf die zivile Energieinfrastruktur, nach dem Völkerstrafrecht ein Kriegsverbrechen, die Herbeiführung einer Sprengstoffexplosion sowie die Zerstörung von Bauwerken vorgeworfen. Sergej K. und weitere Personen sollen laut Ermittlern von Bord der Segeljacht Andromeda den Sprengstoffanschlag auf die Pipelines im Herbst 2022 ausgeführt haben. Die wichtige und politisch brisante Frage, was die ukrainische Staatsführung über den Anschlag wusste, ob sie ihn gar befohlen hat, ist aber bis heute offen.
1: In Berlin treffen sich zur Stunde die Spitzen von Union und SPD im Koalitionsausschuss. Zuvor hat sich Kanzler Merz zuversichtlich gezeigt, dass das Treffen umfassende Ergebnisse liefert. Seine Erwartung sei, dass man wirklich einen großen Sprung nach vorn mache in der Modernisierung unseres Landes. Bei dem Treffen geht es unter anderem darum, wie man Menschen mit kleinen und mittleren Einkommen steuerlich entlasten kann. Am ersten Tag nach dem Auslaufen des Tankrabatts sind die Preise für Benzin und Diesel an der Tankstelle deutlich gestiegen. Laut Auswertungen des ADAC kostete ein Liter Super E10 heute Mittag im Durchschnitt gut 18 Cent mehr als vor 12 Uhr. Schon gestern haben die Tankstellen vielerorts die Preise massiv angehoben. Mit dem Tankrabatt wollte die Bundesregierung Autofahrer entlasten. Die englische Nationalmannschaft hat den Einzug ins Achtelfinale der Fußball-Weltmeisterschaft geschafft. Lange sah es aber nach einer Sensation für die Demokratische Republik Kongo aus. Aus dem ARD-WM-Team Desiree Krause.
3: Die große Überraschung war nah, aber dann kam Harry Kane. Nachdem England gegen die Kongolesen fast 70 Minuten lang einem 0:1 Rückstand hinterhergelaufen war, traf der Kapitän in der 75. und 86. Minute, vermied so eine Blamage und schoss die Three Lions in die Runde der letzten 16 Mannschaften der Weltmeisterschaft. Dort treffen die Engländer am Montag auf Co-Gastgeber Mexiko. Eine weitere Achtelfinalbesetzung klärt sich am Abend und in der Nacht. Belgien spielt gegen Senegal, danach die USA gegen Bosnien-Herzegowina. Die beiden Sieger der Partien treffen dann am Dienstag aufeinander.
1: Das waren die Nachrichten. Das Wetter in Deutschland. In der Nacht bis auf letzte Schauer und Gewitter meist trocken. Tiefstwerte 17 bis 8 Grad. Morgen im Norden und in der Mitte gebietsweise Schauer, im Süden meist trocken. Höchstwerte 20 bis 30 Grad. Am Freitag oft heiter, an den Alpen Gewitter, im Nordosten einzelne Schauer, 19 bis 28 Grad. Und am Samstag im Süden viel Sonne, im Norden wechselhaftes Schauerwetter bei 20 bis 30 Grad. Es ist 22.03 Uhr.
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4: Einen wunderschönen guten Abend. Am Mikrofon begrüßt euch Jan Persch zu Nachtclub Raw. Neuer Indie aus Deutschland, aber auch aus der Schweiz und Österreich. Diese Frau hier wurde in Bielefeld groß. Mina Richman, Terrified of Change.

Different Flavors of Being Happy. So wird das neue Album von Mina Richman heißen. Ende Oktober ist die Deutsch-Iranerin dann live unterwegs zwischen Hamburg und Ostfriesland. Sehr zu empfehlen, eine wirklich charismatische und auch unterhaltsamere Live-Performerin. Wunschschlaue Lieder zur Selbstbehausung innerhalb der Prekarität, so steht's auf dem Insta-Profil von Katharina Kollmann, alias Nicht Seattle. Aber nicht abschrecken lassen, die Songs sind gar nicht so überintellektuell. Sie beschreiben auch sehr einfühlsam komplexe Gefühlslagen. Und Große Liebe heißt dann auch ihr viertes Album. Ende September kommt's raus und auch sie geht kurz danach auf Tour, dann live in Kiel, Hamburg und Osnabrück. Hier ist schon jetzt Nicht Seattle und Dallas.

Das ist We Are Marvin, Take Me to Hollywood, Quintett aus Hamburg. Und die Hälfte der Band hat schon vor Jahren bei der tollen Kneipen-Chanson-Punk-Band Swutcher gespielt, darunter auch der Sänger. Und der Gitarrist ist obendrein der Chef der Plattenfirma La Pochette Surprise aus Hamburg. Und da kommt das Debütalbum von We Are Marvin raus. Im August, Don't Panic, wird's heißen. 11 Songs, 25 Minuten in schöner alter Punk-Tradition. Mich erinnert das mehr als nur ein bisschen an die Strokes, aber hey, man muss eben bei den Besten klauen. Ihr hört nach Club Raw auf NDR Blue und jetzt mit Max Turner. Der hat 99 in Berlin unter anderem mit Chili Gonzalez das Hip-Hop-Puppentheater Puppet Masters gegründet, hat dann die Welt bereist, alles mögliche andere gemacht und auch dabei noch Songs geschrieben. Die sind jetzt drauf auf dem Album Seeds of the Unknown. Vor ein paar Wochen erschienen, hat mich so ganz leicht enttäuscht, dann noch nicht so catchy wie diese Single hier. Das ist Nothing's Pure von Max Turner.

Maya and the Squires, Sinking into the Ocean. Tolle neue Band zwischen Shoegaze und Postpunk aus Berlin. Maya and the Squires, die Band um Maya Luker Hoffmann und Sinking into the Ocean ist der Titelsong ihrer Debüt-EP, kürzlich erschienen. Es ist Fußballzeit, muss ich euch nicht sagen. Gefällt auch nicht jedem, aber mir gefallen dann doch so die kleinen Momente, die schönen Gesten jenseits des Kommerz. Und Fußball wurde ja auch schon immer besungen und gefeiert, nicht nur von Ricky Martin und Shakira, sondern auch in Hamburg. Da zum Beispiel von der Schrammel-Soul-Band Liga der gewöhnlichen Gentlemen. Die haben schon 2012 ein schönes Stück aufgenommen, wurde damals von der Akademie für Fußballkultur ausgezeichnet für den besten Fußballsong des Jahres. Und hier geht's um kultivierte Engländer, die sich Anfang des 20. Jahrhunderts so sonntagnachmittags im Park trafen zur gepflegten Fußlümmelei, wie es hier heißt. Hier ist die Liga der gewöhnlichen Gentlemen mit Die Gentlemen-Spieler.

Claudi, wie die Wolke. 8i, nee, 7i kommen hinten dran. Claudi mit Hell, Hell, Hell vom Album Y. Claudi ist Sascha Neubert aus Leipzig. Der singt auf Deutsch und Englisch ein bisschen Crowd, bisschen NDW, Dream und Synthie-Pop kann man auch darin hören. Ich war neulich im Kino, hab Rose gesehen mit der großartigen Sandra Hüller in der Titelrolle. Ein Film über die Beharrlichkeit und Leidensfähigkeit einer Frau im 17. Jahrhundert. Eine Frau, die in Männerklamotten schlüpfen muss, um das Leben zu führen, das ihr taugt. Ich würde sagen, das ist ein Meisterstück über die Würde der Unbeugsamkeit im Angesicht der Tyrannei, der Masse. Und dazu gibt's auch einen bemerkenswerten Soundtrack von Tara Nomadoyle. Stücke rein a cappella, ganz kurzer Soundtrack, 10 Stücke. Die Hälfte ist weniger als eine Minute lang und sie passen alle so ziemlich gut zur Stimmung des Films. Der ist schwarz-weiß, langsam, teils auch düster, aber gar nicht so hoffnungslos, wie man meinen könnte. Irgendwie auch zeitlos, diese Musik zum Film Rose. Hier ist Tara Nomadoyle mit Und hab getan, was ich kann.

Zweimal Musik aus Berlin von Tara Nomadoyle. Zuerst ein Song vom Soundtrack Rose und eben gerade The Overgrown Path vom Album Echo aus dem Jahr 2025. Immer noch eine ziemlich gute Platte, finde ich. Ihr hört Nachtclub Raw auf NDR Blue. Immer nachzuhören unter ndr.de/Nachtclub. Und seit einigen Jahren ist ja öfter von einer jungen Berliner Jazzszene die Rede, die sich orientiert an der Londoner, und zwar wenn es darum geht, die Leute zum Tanzen zu bringen. Dann fällt fast immer der Name Moses Yofi Trio, eine Band zwischen Hip-Hop, Jazz und R&B, spielen seit einigen Jahren größere Rock- und Techno-Clubs, auch in Asien und den USA. Da werden sie auch gefeiert und das ist gar kein Wunder, denn das ist richtig groovy und catchy und diesen Drummer, Noah Fübringer, den muss man wirklich mal gesehen haben. Die spielen im Trio, im bewährten Trio, demnächst auch in Hamburg am 19. September live beim Reeperbahn-Festival in der Elbphilharmonie. Hier sind Bassist Roman Klobe, Drummer Noah Fübringer und an den Keyboards Moses Yofi, das Moses Yofi Trio. Nothing to lose.

Midnight in Soho, toller neuer Song von Salomea, vierköpfige Band aus Köln, benannt nach der Sängerin und Songwriter Rebecca Salomea, sehr funky. Und Rebecca hat erst vor 2 Monaten den Deutschen Jazzpreis gewonnen als Künstlerin des Jahres. Freut mich für sie, tolle Frau, tolle Sängerin und demnächst dann das neue Salomea-Album Axis. Ihr hört Nachtclub Raw auf NDR Blue und jetzt mit neuer Musik auf Italienisch. Francesco Wilking von Die Höchste Eisenbahn hat 2020 ein schönes Projekt ins Leben gerufen. Ursprünglich war das eine Schnapsidee damals mit Sven Regener. Diese Idee wurde bald überraschend erfolgreich, obwohl sie eigentlich auf einem ziemlich derben Schimpfwort basierte. Die Crookie Gang. Die Idee ist, bekannte Songs aus allen denkbaren Genres nicht nur auf Italienisch zu singen, sondern auch in so ganz strandtauglichen Italo-Pop zu verwandeln. Vor kurzem ist das neue Album erschienen, Ombrelloni und Gru. Und hier hören wir den Zürcher Singer-Songwriter Fai Baba mit der italienischen Song seines Songs Veränderet, featuring Crookie Gang, Cambiato.

Fai Baba, Cambiato vom neuen Album der Cookie Gang. Am 15. September ist die Band in größerer Besetzung live im Hamburger Mojo Club. Vermutlich dann eher ohne Fai Baba, aber der ist schon demnächst in Hamburg, Ende Juli, mit seiner Band Löwenzahnhonig. Wir hören jetzt erstmal die Originalversion dieses Songs, Cambiato. Das ist Veränderet auf Zürichdeutsch. Mit etwas weniger Strandparty-Feeling, aber dafür mit der großartigen Klarinette von Shah. Hier ist Fai Baba, Veränderet.

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Fabian Siegmund alias Faibaba mit Veränderet, der Titelsong seines Albums aus dem Jahr 22. Mochte ich sehr gerne, auch wenn ich kaum was davon verstehe, denn Fabian kommt aus Zürich und singt im schönsten Schweizerdeutsch. Das war's schon mit Nachtclub Raw. Hört's nach unter ndr.de/Nachtclub. Am Mikrofon verabschiedet sich Jan Persch. Und nochmal Musik hier von Faibaba. Ende Juli ist seine Band Löwenzahnhonig in Hamburg. Dann wird eine Woche lang das Knust gefeiert. 50 Jahre Knust. Unter anderem treten auf Derja Yildirim und das Bo. Und dieses grandiose Trio aus der Schweiz. Ganz ausgeruhte Instrumentalmusik zwischen Surf, Folk und sanftem 70er-Jahre-Blues. Hier sind Löwenzahnhonig. Afternoon Sun. Gute Nacht.

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1: Um 23 Uhr mit Astrid Fietz. Die Bundesanwaltschaft hat den mutmaßlichen Drahtzieher der Anschläge auf die Nord Stream Gasleitungen vor knapp 4 Jahren angeklagt. Nach Recherchen von ARD, Süddeutscher Zeitung und der Zeit soll sich der Ukrainer unter anderem in abgehörten Telefonaten selbst belastet haben. Aus Hamburg Anna Klüspies.
2: Dem Ukrainer Sergei K. werden Angriffe auf die zivile Energieinfrastruktur, nach dem Völkerstrafrecht ein Kriegsverbrechen, die Herbeiführung einer Sprengstoffexplosion sowie die Zerstörung von Bauwerken vorgeworfen. Sergei K. und weitere Personen sollen laut Ermittlern von Bord der Segeljacht Andromeda den Sprengstoffanschlag auf die Pipelines im Herbst 2022 ausgeführt haben. Die wichtige und politisch brisante Frage, was die ukrainische Staatsführung über den Anschlag wusste, ob sie ihn gar befohlen hat, ist aber bis heute offen.
1: Die Koalitionsspitzen von Union und SPD haben am späten Abend ihre Gespräche im Kanzleramt beendet. Informationen über den Stand der Beratungen über weitere Reformen wurden zunächst nicht bekannt. Beim Koalitionsausschuss ging es unter anderem darum, wie man Menschen mit kleinen und mittleren Einkommen steuerlich entlasten kann. Weitere Themen sollten etwa die Rentenreform und Bürokratieabbau sein. Bei neuen israelischen Angriffen im Gazastreifen sind nach palästinensischen Angaben mindestens 3 Menschen getötet worden. 2 von ihnen seien bei einem Luftangriff im Nordwesten der Stadt Gaza ums Leben gekommen. Der 3. starb demnach bei einer Attacke auf ein Auto im Zentrum der Stadt, so der von der Hamas kontrollierte Zivilschutz. Nach Angaben des israelischen Militärs handelte es sich um bewaffnete Kämpfer. Offiziell gilt seit Oktober vergangenen Jahres eine Waffenruhe im Gazastreifen. Die englische Nationalmannschaft hat den Einzug ins Achtelfinale der Fußball-Weltmeisterschaft geschafft. Lange sah es aber nach einer Sensation für die Demokratische Republik Kongo aus. Aus dem ARD-WM-Team Desiree Krause.
3: Die große Überraschung war nah, aber dann kam Harry Kane. Nachdem England gegen die Kongolesen fast 70 Minuten lang einem 0:1 Rückstand hinterhergelaufen war, traf der Kapitän in der 75. und 86. Minute, vermied so eine Blamage und schoss die Three Lions in die Runde der letzten 16 Mannschaften der Weltmeisterschaft. Dort treffen die Engländer am Montag auf Co-Gastgeber Mexiko. Eine weitere Achtelfinalbesetzung klärt sich am Abend und in der Nacht. Belgien spielt gegen Senegal, danach die USA gegen Bosnien-Herzegowina. Die beiden Sieger der Partien treffen dann am Dienstag aufeinander.
1: Das waren die Nachrichten. Das Wetter in Deutschland. In der Nacht bis auf letzte Schauer und Gewitter meist trocken, Tiefstwerte 17 bis 8 Grad. Morgen im Norden und in der Mitte gebietsweise Schauer, im Süden meist trocken, Höchstwerte 20 bis 30 Grad. Am Freitag oft heiter, an den Alpen Gewitter, im Nordosten einzelne Schauer, Temperaturen 19 bis 28 Grad. Es ist 23.03 Uhr.
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4: Am Mikrofon Christoph Twickel, hier geht's los mit Musik von dem großartigen King Aisoba aus Ghana und seiner Kologo, seiner zweiseitigen Laute. Teogilge heißt der neue Song von King Aisoba.
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King Aisoba aus dem Norden Ghanas, Meister der Kologo, großartiger Sänger und Performer. Vor 20 Jahren hat er sein erstes Album Modern Ghanaians veröffentlicht und jetzt kommt demnächst ein neues Album, von dem wir ein Stück gehört haben. Theo Gilige von King Aisoba. Sie hören den Nachtclub auf NDR Blue. Mein Name ist Christoph Twickel und jetzt gehen wir zu einem Projekt aus Kenia. Die 83-jährige Sängerin Oguya Nengo zusammen mit Ott Okodo, bestehend aus dem Hamburger Schlagzeuger und Perkussionisten Sven Katschirek und Olid Ratego aus Kenia.

großartige, hochkonzentrierte Musik von der kenianischen Sängerin Ogoya Nengo und dem deutsch-kenianischen Duo Ot Okodo Sara heißt dieses Stück von deren gemeinsamen Album Palagoma. Und jetzt gehen wir zu Baba Sisoko aus Mali. Baba Sisoko hat zusammen mit der indonesischen Instrumentalband ein Stück namens Fentiki aufgenommen für sein demnächst erscheinendes neues Album. Fentiki von Baba Sisoko featuring Babon.

Das waren noch Zeiten, als man sich mit dem Telefon angerufen hat. Call me on the phone tonight. Aufgenommen 1981 in einem Studio in Paris. Und dahinter steht der Sänger Iko Roosevelt. 1946 in Kamerun geboren. Damals kein großer Hint, eher ein Geheimtipp. Unter Sammlern bis heute. Und das Label Delirious Ears bringt das jetzt neu raus. Phone Me Tonight von Iko Roosevelt. Synth-Funk aus Kamerun. Sie hören den Nachtclub auf NDR Blue. Hier kommt ein Stück von Goldie Boutillier, eine kanadische Sängerin und Model auch. The Angel and the Saint, im Original ein schöner Popsong. Der kolumbianische Produzent Diamandio hat es zu einer Cumbia umgebaut.

Die Sängerin Alumine Guerrero, aus dem Süden Argentiniens, aufgewachsen in einer Familie von Folkmusikern, hört man auch ein bisschen sehr folky. Dieser Song, den sie zusammen mit El Buho alias Robin Perkins aus Holland zusammen produziert hat. Bailando, El Buho und Alumine Guerrero. Sie hören den Nachtclub auf NDR Blue und jetzt gehen wir zu Momo. Alias Marcelo Frota, ein in London lebender brasilianischer Musiker. Egum Eu heißt dieses tolle, funkige Brasilstück, das den Auftakt bildet zu seinem neuen Album. Und das heißt so, wie sie hier singen. Tum, tum, tum. Schon sein achtes Album. Momo mit Egum Eu.

tolle Ballade im Bossa Nova-Stil von dem inzwischen 88-jährigen Roberto Menescal, Gitarrist, und dem deutlich jüngeren Kollegen Muka, ebenfalls eine Gitarre. Muka und Roberto Menescal haben ein Album zusammen gemacht. Für dieses Stück haben sie die britische Sängerin Heidi Vogel eingeladen. Und wir bleiben ein bisschen in Großbritannien hier im Nachtclub auf NDR Blue und gehen zu Lauro, einer non-binären Person, die ein großartiges Album auf einem Vierspur-Gerät gemacht hat, irgendwo in der Garage der Mutter aufgenommen in Brighton. Lau heißt das Album von Lauro. Daraus hören wir das Stück Conclusão.

Société 25 heißt die Gruppe um die Sängerin Merv Erdem aus London. Anadolu Pop, Anadolu Soul. Ziemlich gut, was die machen auf ihrem Debütalbum. Wir hörten daraus das Stück Jai Gara und so heißt auch das Album. Natasha Atlas, einst bei Transglobal Underground. Jetzt hat sie mit ihrem Partner Sami Bishai ein neues Album gemacht.

Wanna Lay, ein sentimentaler und doppeldeutiger Liebessong von Natascha Atlas, der belgisch-ägyptischen Sängerin, und ihrem Produzenten und Partner Sammy Bishai von deren gemeinsamen Album Parallel Universe Volume 1. Und jetzt gehen wir nach Malaysia. Zu dem Trompeter Johari Saleh. Jazz Dari Ankasapuri heißt ein Album, das er in den 70ern aufgenommen hat. Und das haben die Leute von Habibi Funk bzw. dem kleinen Schwesterlabel Audible Beauty entdeckt und bringt es jetzt neu heraus. Hier kommt Johanna von Johari Saleh.

Johari Saleh, ein malaysischer Trompeter und Jazzmusiker, dessen Album Jazz Dari Angkat Sapuri aus den 70ern jetzt neu aufgelegt wird. Und das war's hier auch schon fast im Nachtclub auf NDR Blue von meiner Seite. Mein Name ist Christoph Twickel. Ich habe noch ein schönes Latin House Stück für Sie von Ikan. Ikan ist ein Duo. Esteban Adame und Santiago Salazar. Die haben das hier in den Nullerjahren aufgenommen, 2008, um genauer zu sein. Pa mi gente. Und das gibt's jetzt neu auf einer Compilation namens Love Injection. Zum 10-Jährigen von Love Injection, A Declaration of Universal Love heißt das Album. Kompiliert von Barbie Bertisch und Paul Raffaele. Ein Club aus New York ist das. Stellen wir uns also Latin House in einem schwitzigen Club in New York vor. Ich wünsche noch eine angenehme Nacht. Bis bald. Hier kommt Pa mi gente von Ikan.

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1: Um 0 Uhr mit Ronald Lessig. Die Bundesanwaltschaft hat den mutmaßlichen Drahtzieher der Anschläge auf die Nord Stream Gasleitungen vor knapp 4 Jahren angeklagt. Nach Recherchen von ARD, Süddeutscher Zeitung und der Zeit soll sich der Ukrainer unter anderem in abgehörten Telefonaten selbst belastet haben. Aus Hamburg Anna Klüschspieß.
2: Dem Ukrainer Sergej K. werden Angriffe auf die zivile Energieinfrastruktur, nach dem Völkerstrafrecht ein Kriegsverbrechen, die Herbeiführung einer Sprengstoffexplosion sowie die Zerstörung von Bauwerken vorgeworfen. Sergej K. und weitere Personen sollen laut Ermittlern von Bord der Segeljacht Andromeda den Sprengstoffanschlag auf die Pipelines im Herbst 2022 ausgeführt haben. Die wichtige und politisch brisante Frage, was die ukrainische Staatsführung über den Anschlag wusste, ob sie ihn gar befohlen hat, ist aber bis heute offen.
1: Die Koalitionsspitzen von Union und SPD haben bei ihren Beratungen im Kanzleramt offenbar eine Einigung erzielt. Bis in den späten Abend war über mehrere Reformprojekte beraten worden. Die Ergebnisse wollen die Parteivorsitzenden am Vormittag präsentieren. Es ging bei den Gesprächen insbesondere um die Themen Arbeitsmarkt und Steuern. Dabei geht es etwa darum, wie man Menschen mit kleinen und mittleren Einkommen steuerlich entlasten kann. Eine Woche nach dem Erdbeben in Venezuela hat die Übergangspräsidentin Rodriguez eine Staatstrauer ausgerufen. Sie solle 7 Tage dauern, erklärte Rodriguez auf Telegram. Nach offiziellen Angaben wurden bisher fast 2300 Todesopfer geborgen. Mehr als 11.000 Menschen wurden verletzt. Mehrere 10.000 gelten noch als vermisst. Bei der Fußball-Weltmeisterschaft hat England das Achtelfinale erreicht. Das Team von Trainer Thomas Tuchel setzte sich im 16. Finale mit 2:1 gegen den Kongo durch. Aus dem ARD-WM-Team Hendrik Lückhoff.
3: Top-Stürmer Harry Kane führte England fast im Alleingang ins Achtelfinale. Der Ausnahmefußballer des FC Bayern erzielte in der Schlussviertelstunde beide Treffer und drehte damit die Partie. Der Kongo war früh in Führung gegangen. England hatte lange große Mühe. Im Achtelfinale geht's jetzt gegen Co-Gastgeber Mexiko. Nach dem Ausscheiden der deutschen Nationalmannschaft hat es laut DFB viel Hass und Hetze im Netz gegen deutsche Spieler gegeben. Kritik an unseren Leistungen stellen wir uns. Hass und Rassismus akzeptieren wir nicht, hieß es in einem Statement des DFB auf seinen Online-Accounts.
1: Und das 16. Finale zwischen Belgien und dem Senegal geht in die Verlängerung. Nach der regulären Spielzeit stand es 2:2. Das waren die Nachrichten. Das Wetter in Deutschland. Fast überall trocken bei 17 bis 8 Grad. Tagsüber im Norden und in der Mitte gebietsweise Schauer, im Süden trocken. 20 bis 30 Grad. Am Freitag oft heiter, an den Alpen Gewitter, im Nordosten einzelne Schauer. 19 bis 28 Grad. Die Zeit, es ist 0:03.
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0: 2022 hatten Sprengsätze Leitungen schwer beschädigt, die für den Transport von russischem Gas gebaut worden waren. Der Angeklagte war im vergangenen August in Italien festgenommen und später nach Deutschland ausgeliefert worden.
1: Die Koalitionsspitzen von Union und SPD haben bei ihren Beratungen im Kanzleramt offenbar eine Einigung erzielt. Bis in den späten Abend war über mehrere Reformprojekte beraten worden. Die Ergebnisse wollen die Parteivorsitzenden am Vormittag präsentieren. Es ging bei den Gesprächen insbesondere um die Themen Arbeitsmarkt und Steuern. Dabei geht es etwa darum, wie man Menschen mit kleinen und mittleren Einkommen steuerlich entlasten kann. Bundesumweltminister Schneider treibt die Pläne für eine schnellere Suche nach einem Atommüllendlager voran. Es gäbe Möglichkeiten, einen Standort bis zum Jahr 2050 festzulegen, sagte der SPD-Politiker bei einem Besuch im Zwischenlager in Lubmin in Mecklenburg-Vorpommern. Schneider verwies auf einen Gesetzentwurf, der ein verändertes Erkundungsverfahren beinhaltet. Er hoffe, dass das Kabinett noch in diesem Jahr das Vorhaben auf den Weg bringen wird. Nach Einschätzung von Experten könnte die laufende Endlagersuche für deutschen Atommüll bis zum Jahr 2074 dauern. Belgien steht im Achtelfinale der Fußball-WM. Die Belgier haben ihr 16. Finale gegen den Senegal mit 3:2 nach Verlängerung gewonnen. Aus dem ARD-WM-Team Hendrik Lückhoff.
2: Ein Elfmeter in der Nachspielzeit der Verlängerung entschied dieses dramatische Spiel. Kapitän Tielemans traf vom Punkt für die Belgier, verhinderte damit ein Elfmeterschießen und sorgte fürs Weiterkommen seines Teams. Dabei sah der Senegal kurz vor Ende der regulären Spielzeit schon wieder sichere Sieger aus, führte völlig verdient mit 2:0, ehe Belgien innerhalb von 3 Minuten 2 Tore schoss und damit die Verlängerung erzwang. Da passierte nicht viel, bis zum Elfmeter unmittelbar vor Schluss. Auch England ist eine Runde weiter durch einen mühsamen 2:1-Sieg gegen den Kongo.
1: Das waren die Nachrichten. Das Wetter in Deutschland. Fast überall trocken bei 17 bis 8 Grad. Tagsüber im Norden und der Mitte Schauer, im Süden trocken bei 20 bis 30 Grad. Am Freitag oft heiter, an den Alpen Gewitter, im Nordosten Schauer, 19 bis 28 Grad. Am Samstag im Süden sonnig, im Norden Schauerwetter, bis 30 Grad. Es ist 1:03 Uhr.
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0: 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Um 2 Uhr mit Ronald Lessig. Die Bundesanwaltschaft hat den mutmaßlichen Drahtzieher der Anschläge auf die Nord Stream Gasleitungen vor knapp 4 Jahren angeklagt. Nach Recherchen von ARD, Süddeutscher Zeitung und der Zeit soll sich der Ukrainer unter anderem in abgehörten Telefonaten selbst belastet haben. Aus Hamburg, Anna Klüschpies.
1: Dem Ukrainer Sergej K. werden Angriffe auf die zivile Energieinfrastruktur, nach dem Völkerstrafrecht ein Kriegsverbrechen, die Herbeiführung einer Sprengstoffexplosion